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1: Candy Paint Impala, hast du gerade gehört? Einen wunderschönen guten Morgen. Es ist Zeit fürs 3-Wach mit mir, Victoria und der Gilles. Und ich glaube, wir gehen gerade rein mit den News.
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3: Die Universität Bern bekommt 29'000 Diamanten. Eine der grössten Diamantensammlungen auf der Welt für Forschung und Lehre, so SRF. Die sogenannte Harris Diamond Collection umfasst mehr als 29'000 Rohdiamanten aus Afrika, Amerika, Asien und Ozeanien. Materiell sind die Steine mit rund 10 Dollar pro Stück wenig wert. Wissenschaftlich aber bedeutend, weil Diamanten Informationen über die Entstehung und Entwicklung der Erde bewahren. Die ältesten Diamanten der Sammlung sind rund 3,5 Millionen Jahre alt. Der Schweizerische Rat der Religionen spricht sich gegen ein pauschales Verbot religiöser Symbole an Schulen aus. Das berichtet SRF. SchülerInnen sollen Kopftücher und andere religiöse Symbole tragen dürfen. In mehreren Schulen wird momentan über so eine Regel diskutiert. Ein Verbot wäre laut dem Rat ein unverhältnismäßiger Eingriff in die Religionsfreiheit. Gleichzeitig müsse auch die Freiheit geschützt werden, kein religiöses Symbol zu tragen. Der Schweizer Pass bleibt stark. Mit dem Zugang zu 119 Ländern ohne Visum landet er weltweit auf Rang 9. Das berichtet Keystone SDA. Im europäischen Vergleich jedoch nur auf Platz 13. Bei 54 Ländern liegt eine Visapflicht oder sonstige Einreiseregelungen bei der Ankunft vor. Im Europavergleich sind EU-Länder wie Spanien, Italien, Deutschland vor der Schweiz. Weltweit an der Spitze liegt Singapur mit 129 Ländern. Aus Afghanistan sind nur 3 Staaten visafrei erreichbar.
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1: Du, Gilles, also ich habe gehört, mein Pass ist so noch recht kantig, mein Schweizer Pass. Wenn ich es jetzt heute warm habe, sollte ich verreisen oder kann ich es mir das ersparen, einfach hier bleiben?
3: Wenn du es richtig warm willst, müsstest du ein bisschen in den Süden runter.
1: Ja.
3: Aber auch wir haben eigentlich recht warme Herbsttemperaturen heute. Also wir erreichen heute noch eine Höchsttemperatur bis zu 21 Grad. Es wird etwa so wie gestern, den ganzen Tag ein bisschen sonnig, blauer Himmel und momentan auf dem 3-fach-Wetterdach ein bisschen kalt, 8 Grad.
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1: Du hörst jetzt Change von RL.

0: Junkie von Eureka's Bedroom hast du gerade gehört und es geht ein bisschen weiter mit diesen so soften Vibes, würde ich sagen, und zwar mit diesem besten Stück vom Tag, Oh Yeah!
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0: I shall explain all the way. Unser special Stück vom Tag heisst Easy Rider und ist von Untitled in Klammern Halo. Ich glaube, ich gebe dir so einen kurzen Teaser.
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0: Untitled ist eine Band aus Kunstprojekt aus Los Angeles und musikalisch sind sie irgendwo zwischen dem Zoomer Gaze und Indie Revival. Sie tun aber auch zwischen verträumtem Slowcore und Dreampop schweben. Und ich glaube, du schwebst jetzt einfach gerade mit dem ganzen Lied ein bisschen um.

0: Easy Rider for Untitled, dieses special Stück vom Tag hast du gerade gehört.
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0: Du hörst aber weiterhin Iconic Music, und zwar Faded Corners von Kushi.

0: California Sober hast du von Not Soils, Soloist, sorry, gerade gehört. Weißt du, dass auch nicht sober sein wird? Die Leute am Oktoberfest, ich habe etwas Schockierendes über das Oktoberfest mitbekommen und das werde ich jetzt besprechen.
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0: Okay. Folgendermaßen. Ich bin letztens auf Insta am Scrollen, okay? Und ich habe gesehen, dass man angeblich für die Wiesn am Oktoberfest in München anstehen muss. Stundenlang. Du stehst so am 5 Uhr auf. Also nein, ab dem 5 Uhr bist du am Anstehen. Bis am 8 Uhr oder 9 Uhr am Morgen, wenn sie die Türen eröffnen. Und dann rennen alle rein, damit sie einen Platz in einem Bierzelt bekommen, damit sie nachher nochmal 2 Stunden warten, bis sie einfach daydrinken können.
2: Mhm.
0: What the hell?
2: Mhm. Ich finde es krass, dass du das nicht vorher schon gesehen hast.
0: Ich habe in der Ignoranz gelebt und mir ging es recht gut dabei.
2: Ich habe das Gefühl, ich sehe das wirklich so seit 5 Jahren oder so. Wenn Oktoberfest ist, weiss ich, der Content wird mir in euch gespielt.
0: Nein, wirklich, wo ich die Männer gesehen habe in diesen Lederhosen-Säckeln, bin ich wirklich so, yo, Universal Ick unlocked. Aber ja. Was?
2: Ja.
0: Und weißt du, dann habe ich so gedacht, ich würde nie im Leben das dafür anstehen. Und dann habe ich mich gefragt, für was würdest du, Schiel, anstehen? So wirklich stundenlang. Es gibt ja Leute, die stehen irgendwie so bei so iPhone-Releases oder keine Ahnung was. Irgendwie letztens mit so einer Swatch-Uhr ist etwas
2: ja,
0: gewesen.
2: Ja, ja.
0: Für was würdest du anstehen?
2: Ich sag vielleicht so ein Harry Styles-Konzert.
0: Was?
2: Ich glaube schon.
0: Ich habe nicht gewusst, dass du so One Direction-Fan warst.
2: Ja.
0: Hast du Poster im Zimmer gehabt?
2: Nein, nein, nein.
0: Ach, wünschte ich hätte das gehabt.
2: Ich glaube, da bin ich jetzt jung gsi. Ja. Aber nein, vielleicht so Harry Styles, so wegen einisch.
0: Ich würde vielleicht, ja, I guess, was mir als erstes einfällt, zum Madonna kennenlernen. Würde ich anstehen.
2: Also so zum Kennenlernen oder so zum Live gesehen?
0: Ich habe sie schon live gesehen. Oh, just dropping it there.
2: Flex.
0: Nein, ich kann sie schon mal, also nein, ich würde sie gerne mal kennenlernen, aber ich denke immer bei so Idols von mir, ich habe das Gefühl, wenn ich sie kennenlernen würde, ich weiß nicht, ob ich sie impressen könnte, ob sie mich sympathisch fänden. Und das macht mir so Sorgen, weil ich bin so, no wait, ich habe auch Swag. Du checkst nicht. Aber ich würde nie für irgendwie so ein iPhone-Release oder irgendwie für das...
2: Nicht.
0: Oder also für Partys, kackt mich auch richtig an, wenn ich anstehen muss.
2: Also ja, ich stehe schon an, sagen wir. Also ich bin auch schon für Konzerte so 3 Stunden angestanden.
0: Ja.
2: Aber das ist ja jetzt nicht so... Also findest du das schon krass? Ich finde es schon für das Konzert.
0: Ich finde es schon ein bisschen krass. Ich glaube auch, weil ich sehr ungeduldig bin.
2: Ja.
0: Aber ja, ich würde nie für irgendein Bierzelt oder so anstehen.
2: Ich auch nicht. Nur über Connections würde ich dort hingehen.
0: Oh, weißt du, was ich anstehe? Irgendwie so im Europapark oder so,
2: ja.
0: Für die krassen Bahnen.
2: Ja, ja.
0: Dann tue ich gerne anstehen.
2: Aber auch nicht über 80 Minuten.
0: Ja, fair. Okay, 80 Minuten it is. Wir haben einen Konsens gefunden. Was eine produktive... Diskussion.
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0: Und jetzt, damit du ein bisschen im Movement kommst vom Morgen, hörst du jetzt, wow, oh mein Gott, Movement von Bennett Coast.

0: Movement hast du gerade gehört. Es ist gleich 7:30. Oh mein Gott, ich muss jedes Mal überlegen, was für Uhrzeit es ist. Zeit für die Kurznews. Wow, mit der Schiel und mir, der Victoria.
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2: Die Universität Bern bekommt 29'000 Diamanten. Eine der grössten Diamantensammlungen auf der Welt für Forschung und Lehre, so SRF. Materiell sind die Steine mit rund 10 Dollar pro Stück wenig wert. Wissenschaftlich aber bedeutend, weil Diamanten Informationen über die Entstehung und Entwicklung der Erde bewahren. Der Schweizerische Rat der Religionen spricht sich gegen ein pauschales Verbot religiöser Symbole an Schulen aus. Das berichtet SRF. SchülerInnen sollen Kopftücher und andere religiöse Symbole tragen dürfen. Ein Verbot wäre laut dem Rat ein unverhältnismäßiger Eingriff in die Religionsfreiheit. Der Schweizer Pass bleibt stark. Mit dem Zugang zu 119 Ländern ohne Visum landet er weltweit auf Rang 9. Das berichtet Keystone SDA. Bei 54 Ländern liegt eine Visapflicht oder sonstige Einreiseregelungen bei der Ankunft vor. Weltweit an der Spitze liegt Singapur mit 129 Ländern.
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0: Momentan kann man Mühe, mich anzulegen. Hast du irgendwelche Tipps, wie ich mich heute so perfekt für den Tag anlegen kann? Ja. Nein, ich bin nicht nackt hinter dem Mikrofon. Ich bin schon angelegt. Aber vielleicht kannst du von dem Tipp irgendetwas gewinnen.
3: Ich muss ganz kurz eine Anekdote ausholen. Ich habe gestern ein TikTok gesehen von einem, der so gesagt hat, ist 20 Grad letztes Jahr auch so kalt gewesen wie dieses Jahr? Und er war so, es ist Hoodie-Wetter für ihn, obwohl 20 Grad eigentlich T-Shirt-Wetter sein sollte.
0: Aber ich habe das jedes Mal, ich habe das Gefühl, wenn du vom Winter langsam so in Frühling reingehst, bist du so 20 Grad, oh mein Gott, ich muss nackt sein. Mhm. Und dann, wenn es wieder so ein bisschen herbstlicher wird, bist du so, what the fuck, 20 Grad, das ist zu kalt.
3: Gell, also deswegen frage mich nicht nach Dings. Ich habe keine Ahnung, T-Shirt, Langarm, Hoodie, wie es euch am liebsten ist. Wir haben heute nämlich Höchsttemperaturen von bis zu 21 Grad. Eigentlich den ganzen Tag ein bisschen sonnig, blauer Himmel, momentan auf dem Dreifachwetterdach, aber erst 8 Grad.
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0: Du hörst jetzt The Fences von Elrid III und Ivan Ice.

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0: bisschen Summer-Vibes. Heel Turn von Florence Sinclair hast du gerade gehört. Und es geht auch gleich weiter mit Summer-Vibes.
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0: Okay, du hörst jetzt im Hintergrund, wie sie Summer-Vibes weitergehen.

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1: Is this woman?
0: Dagi B.
1: Das ist einfach Dagi B, Leute. Sie hat den nächsten Summertrack einfach gemacht. Und wir haben jetzt darüber reden, über die YouTuber-Musik-Era. Hast du ein Highlight davon, Schiel?
0: Bei mir, ich war früher so Lochis-Fan. So in der Primar.
1: Das sind die so Zwillinge, oder?
0: Ja.
1: Okay.
0: Heiko und Roman oder so.
1: Hast du einen Film von ihnen gesehen? Bruder von Luda?
0: Bruder von Luda?
1: Mhm.
0: Ich glaube, auf YouTube oder so habe ich den mal geschaut.
1: Ich habe aber auch mal Glück gehabt, daheim mit meiner Mami zusammen. Und ich bin so, I am so sorry. Weil es hat so ein paar komische Szenen.
0: Mega. Und Dagi B und so sind doch auch alle dabei gewesen.
1: Ja. Oh mein Gott, Fresh Torge.
0: Ja.
1: Der hat doch auch so, irgendwie so einen Zombie-Film gemacht,
0: ja,
1: mit der Dagi B.
0: Ja, da habe ich auch geschaut.
1: I ate that shit up. Aber so musiktechnisch, muss ich sagen, habe ich keine gut gefunden. Also vielleicht Julian Bam, der hat noch geile Lieder manchmal gemacht. Aber so, wap. War Loki ein Flop?
0: Das hätte es ja auch noch gegeben.
1: War Loki ein Flop? Und ich frage mich, ist das ein Flop oder ist das hot?
0: Ich finde das so hot.
1: Ich weiss, du bist richtig am Viben.
0: Wie findest du es?
1: Ich muss sagen, ich finde den Beat gut. Aber irgendwie, ich finde es halt unangenehm, so die spanische Teil, weil ich bin halt halb Spanierin und irgendwie, ich bin so, yeah, you go, Dagi, you go. Und aber ich weiß nicht, wie ich es finde, wenn sie über Koks redet.
0: Darf man noch?
1: Also, I guess, ja, alle Männer machen das und so. Aber ich finde trotzdem so, wir sind gerade irgendwie in einer Zeit, wo sehr viel in der Musik das irgendwie so wieder glamourisieren, so ein bisschen messy sind. Und ich bin so, actually, having a drug problem is not cute. Aber ja, das ist Dagi B mit Ibiza Circo Loco gsi. Aber guess what? Bei uns gibt es ein bisschen weniger Mainstream-Musik, dafür ein bisschen cooler.
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1: Du hörst jetzt Baby Eye.

0: Baby I for Jorm am Matrading, hast du gerade gehört. Aber es blieb nicht immer so ruhig bei uns. Du hörst jetzt unser Album von der Woche. Wow.
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0: Unser Album von der Woche ist vom Musikduo Isla Den und heisst Heaven Can Wait. Und jetzt bekommst du ein bisschen Vorgeschmack. Das elektronische Musikduo besteht aus der Sängerin Ellie und der Produzentin Mira. Die beiden haben sich im Ontario College of Art and Design kennengelernt und verbinden seitdem ihre Musik mit visueller Ästhetik. Der Sound, den du jetzt gleich hörst, ist sanft, schnell, manchmal dissoziativ und immer wieder emotional aufgeladen. Du hörst jetzt rein ins Lied «Desire» von Isla Den.

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1: Desire von Isla Dennis hört aus ihrem neuen Album Heaven Can Wait, das am 17. September rausgekommen ist.
2: Oh, that's one hell of a record.
1: Ja, it surely was. Und es geht auch gleich weiter mit ein bisschen poppigeren Sachen. The Ravers von Helen Island hörst du jetzt.

0: Tonight for Girls Sweet Voice, hast du gerade gehört. Es ist kurz vor 8 Uhr. Oh mein Gott, du bist schon seit einer Stunde der Schiel und mir, der Victoria, am Zulassen. Es ist Zeit für die Nachrichten. Let's fucking go.
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2: Die Universität Bern bekommt 29'000 Diamanten. Eine der grössten Diamantensammlungen auf der Welt für Forschung und Lehre, so SRF. Die sogenannte Harris Diamond Collection umfasst mehr als 29'000 Rohdiamanten aus Afrika, Amerika, Asien und Ozeanien. Materiell sind Steine mit rund 10 Dollar pro Stück wenig wert. Wissenschaftlich aber bedeutend, weil Diamanten Informationen über die Entstehung und Entwicklung der Erde bewahren. Die ältesten Diamanten der Sammlung sind rund 3,5 Millionen Jahre alt. Der Schweizerische Rat der Religionen spricht sich gegen ein pauschales Verbot religiöser Symbole an Schulen aus. Das berichtet SRF. SchülerInnen sollen Kopftücher und andere religiöse Symbole tragen dürfen. In mehreren Schulen wird momentan über so eine Regel diskutiert. Ein Verbot wäre laut dem Rat ein unverhältnismäßiger Eingriff in die Religionsfreiheit. Gleichzeitig müsse auch die Freiheit geschützt werden, keine religiösen Symbole zu tragen. Der Schweizer Pass bleibt stark. Mit dem Zugang zu 119 Ländern ohne Visum landet er weltweit auf Rang 9. Das berichtet Keystone STA. Im europäischen Vergleich jedoch nur auf Platz 13. Bei 54 Ländern liegt eine Visapflicht oder sonstige Einreiseregelungen bei der Ankunft vor. Im Europavergleich sind EU-Länder wie Spanien, Italien, Deutschland vor der Schweiz. Weltweit an der Spitze liegt Singapur mit 129 Ländern. Aus Afghanistan sind nur 3 Staaten visafrei erreichbar.
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0: Schiel ist schlimm, wenn ich heute kein SPF auf dem Gesicht habe.
2: Als deine nicht qualifizierte Hautärztin würde ich wahrscheinlich sagen, du musst jeden Tag Sonnenschutz tragen. Ja, genau, also Sonnenschutz drauf, Leute. Aber UV-Index weiss ich gerade nicht, aber wir haben heute sonnige Stunden, die uns erwartet. Höchsttemperaturen von bis zu 21 Grad. Es bleibt auch die nächsten Tage ungefähr 1:1 genauso. Momentan auf dem Dreifach-Wetterdach haben wir fast 9 Grad.
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0: Girls Just Wanna Have Fun von Smurfs hörst du jetzt. Es geht weiter mit Musik. Ey!

0: Clint Eastwood, die OGM, hast du gerade gehört. Und wir schauen jetzt in die Zukunft, beziehungsweise wir reisen jetzt gleich in die Zukunft, Jill und ich, Victoria. Und wir schauen zurück, wie wir über das Thema... Oh mein Gott, warte, Jill, kannst du mir schnell erklären, helfen, bitte?
1: Wir gehen in die Zukunft und schauen als unser zukünftiges Ich zurück auf das Thema, wie wir jetzt dazu stehen und vergleichen. 2, 5 Jahre.
0: Let's go back to the future! Wow!
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0: Wow, es geht heute um Körperbehaarung oder Enthaarung. Ja. Ich habe jetzt gerade richtig lange, nein, für mich persönlich recht lange Achselhaare. Ich lasse sie wachsen, damit meine Schwester Waxen überkann für ihre Abschlussprüfung als Kosmetikerin. Aber ja, wie stehst du zu Körperbehaarung, Enthaarung?
1: Ich rasiere mich regelmäßig überall.
0: Für Harry Styles.
1: Für Harry Styles, man weiß ja nie. Nein, und im Winter wird die aber ein bisschen nachlässiger.
0: Ich haut bei, I don't so really care for them.
1: Und I guess, das hat ja natürlich schon ein bisschen damit zu tun, was sehen die Menschen im Sommer von mir für Körperteile, was sehen sie im Winter von mir. Das heisst, rasiere ich mich wirklich für mich oder rasiere ich mich eigentlich für die anderen? Das ist die Frage, die im Raum steht. Und die Frage, die ich mich stelle, mache ich das in 5 Jahren auch noch? Mich so regelmäßig rasieren? Oder wird es mir egal?
0: Was denkst
1: du? Vielleicht so unrasierte Beine bin ich schon offen für.
0: Okay, wow.
1: Ja.
0: Ich kann's, dir? Also ich tue mich gerne rasieren. Ich finde es auch nicht so tragisch. Ich habe so eine Technik gefunden, damit ich es richtig schnell machen kann. Aber doch, ich glaube, in 5 Jahren werde ich es immer noch machen. Ich hoffe aber, dass ich in 5 Jahren genug Geld habe, damit ich es waxen kann. Also so Sugar Waxing kann machen, weil dann muss ich mich viel weniger darum kümmern. Und was mir auch eingefallen ist zu dem Thema, hast du mitbekommen, dass es hat ja die Marke Skims von der Kim Kardashian und die hat mal so Unterhosen rausgebracht, wo so ein Busch wieder rum ist. Für alle Frauen, die so ihre Haare weggelasert haben, damit sie gleich manchmal so einen Busch haben können. Glaubst du, der Busch macht ein Comeback? Nicht der Präsident?
1: Ich glaube nicht.
0: Nicht? Mm-mm. Ich kann mir vorstellen, dass es zurückkommt.
1: Echt?
0: Ja.
1: Aber schon in 5 Jahren?
0: I mean, Trends gehen jetzt mega schnell, amig so kommen und gehen. Ich kann mir schon so vorstellen, dass man das irgendwann embracet.
1: Könnte sein.
0: Irgendwie fand ich war down.
1: Du da draussen, fang doch damit an.
0: Let it grow, bitch.
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0: Du hörst jetzt Tabloid Talk, während dann deine Pubes anfangen zu wachsen.

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0: We don't for Nelia Mosongu. Hast du gerade gehört? Es geht aber gerade weiter mit allen fünf Sinnen. Wir haben gerade gelost und jetzt geht es ums Schmecken.
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0: Hehehe. Okay. Ich habe eine neue Technik gefunden, wie ich schauen kann, dass ich nicht überstimuliert daheim so Crash-Out gehe, nachdem ich einen sehr langen Tag hatte. Und zwar durch Weihnachtsmusik hören. Und ich trinke einen Weihnachtstee und ich tue einen Weihnachtsduftkerze anmachen. Ja, ich mag Weihnachten. Guilty. Sumi. Und Gilles und ich haben schon herausgefunden, dass wir beide eine recht grosse Liebe für Duftkerzen haben. Was ist deine allerlieblingsduftkerze?
3: Geruch ist so Pumpkin Spice-mässig. Mm. Also eigentlich wahrscheinlich einfach so ein bisschen zimtig, warm. Pumpkin, I don't know, wie das rausschmeckt. Aber sie schmeckt einfach so gut. Sie ist vom Orel Füssli. Letztes Jahr hat man die können kaufen und ich hoffe sehr, dass sie das Jahr auch noch eins zu kaufen gibt.
0: Da muss ich sie auch holen. Ich glaube, meine Lieblingsart von Duftkerzen sind so Jasminkerzen. Mhm. Ich liebe den Geruch von Jasmin. Es erinnert mich so an Spanien, weil dort es so viele so Jasminpflanzen gibt. Und dann haben wir auch so mit meinem Grossvater so die Blumen gepflückt. Und das kann ich schmecken. Das war toll gewesen. Aber hast du gewusst, dass auch Celebrities Duftkerzen rausbringen?
3: Nein.
0: Es gibt Duftkerzen, die wie Celebrities schmecken. Und zwar gibt es eine Harry Styles-Kerze. As far as I know, das war etwas für dich. Und es gibt, Gwen Patrol hat so ein Kerz rausgebracht, der nach ihrer Pussy schmeckt.
3: Das ist so weird.
0: Das ist aber irgendwie iconic.
3: Mega weird, nein. das ist ja, I don't know.
0: Hat es nicht irgendwie, also weißt du, so von deren Badewasser irgendwie auch eine Kerze gemacht hat. Ich weiß nicht, ob Sydney Sweeney war oder so. Ja, I mean, es gibt viele Arten, Geld zu machen. Kannst du eine Duftkerze sein, was wärst du für eine?
3: Also ich als Geruch?
0: Ja.
3: Hätte also, aber die schmecken ja dann nicht, also das schmeckt ja dann nicht nach Harry Styles, das schmeckt dann einfach nach frischer, gewaschener Wäsche und dann verkauft man das so, als wäre das der Geruch von
0: genau, Hirsch. Genau, aber du musst nicht, es muss nicht nach dir schmecken, es kann einfach sein, so okay, von den Vibes her.
3: Kaffee.
0: Kaffee, okay.
3: Ja.
0: Ich mag das.
3: So
0: das passt
3: Kaffeebohnen.
0: Ja. Mein kleines Bündchen.
3: Oh, oder so Butter.
0: Was?
3: Mm. So frisch backene Gipfel.
0: Oh, okay.
3: Und so, und dazu der Kaffee.
0: Okay, krass.
3: So, bei dir?
0: Oh mein Gott. Ich glaube, es wäre etwas Süßes. Vielleicht so Patchouli oder Jasmin. I'm sorry, mega basic. 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
0: Ja, ich habe mir mal wieder ein Späßle erlaubt. Du hörst jetzt ein Lied von der Mika Levi.
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0: Ballin von Schuschu, hast du gerade gehört? Es ist kurz vor 8:30 Uhr. Zeit für die Kurznachrichten. Oh mein Gott, mit der Schiel und mir, der Victoria.
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2: Die Universität Bern bekommt 29'000 Diamanten. Eine der grössten Diamantensammlungen auf der Welt für Forschung und Lehre, so SRF. Materiell sind die Steine mit rund 10 Dollar pro Stück wenig wert. Wissenschaftlich aber bedeutend, weil Diamanten Informationen über die Entstehung und Entwicklung der Erde bewahren. Der Schweizerische Rat der Religionen spricht sich gegen ein pauschales Verbot religiöser Symbole an Schulen aus. Das berichtet SRF. SchülerInnen sollen Kopftücher und andere religiöse Symbole tragen dürfen. Ein Verbot wäre laut dem Rat ein unverhältnismäßiger Eingriff in die Religionsfreiheit. Der Schweizer Pass bleibt stark. Mit dem Zugang zu 119 Ländern ohne Visum landet er weltweit auf Rang 9. Das berichtet Keystone STA. Bei 54 Ländern liegt eine Visapflicht oder sonstige Einreiseregelungen bei der Ankunft vor. Weltweit an der Spitze liegt Singapur mit 129 Ländern.
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0: Kann ich heute sorgenlos draussen zu Mittag essen?
2: Ja, hast du schon gesagt, so in der Sonne. Es werden heute Höchsttemperaturen von 21 Grad erreicht. Die sind so am 3-4 Uhr am Nachmittag wird es so weit sein. Aber es ist eigentlich den ganzen Tag ein bisschen sonnig, ein bisschen blauer Himmel. Also eigentlich kannst du wirklich draussen zu Mittag essen. Momentan vielleicht 9 Grad zu Morgen, weil momentan haben wir 9 Grad.
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0: Du hörst jetzt ein französisches Lied «Club Volonté».

0: Drunk Lullaby von Venturing hörst du gerade noch im Hintergrund ganz softly. Aber, oh mein Gott, wir haben heute wieder in die Zeitung geschaut und Schill hat wieder ganz komisches Zeug gefunden. Wow.
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0: Nein.
2: Ich habe wirklich Fehler allgemein. Ich habe so komische Trends gefunden. Einen werde ich dir nachher genauer vorstellen. Und dann habe ich noch eine wilde biologische Entdeckung gefunden, die die Welt verändert.
0: Oh mein Gott, die Welt wird verändert. Und das hörst du alles in der Presseschau nach den nächsten zwei Liedern.
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0: Easy Rider,

0: Wer wohl noch hast du gerade hier im Dreifach, gehört? Mit der Schiel und mir, der Victoria. Es ist Zeit für die Presseschau.
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3: Unentdeckt seit 1,4 Millionen Jahren. Eine neue Katzenart ist entdeckt worden. So heisst es in einem Artikel aus der Luzerner Zeitung. Und hallo? Ich kann doch nicht die Einzige sein, die sich fragt, wie das geht. Das menschliche Leben auf der Erde geht Millionen Jahre zurück. Bevor ich den Artikel gelesen habe, ist es in einem anderen Artikel in der Luzerner Zeitung an dem Morgen noch um den Hype von Squishy Dumplings gegangen. So weit sind wir als Menschen. Gefühlt könnten Menschen in ein paar Jahren auf anderen Planeten leben und gleichzeitig chillt im Regenwald in Bolivien eine süße Wildkatze, die aussieht wie ein kleiner, süßer Tiger und niemand hat das gecheckt. Dass es dazu gekommen ist, ist auch gefühlt ein Zufall, denn ein Mann hat einen Wildkater ins Tierheim gebracht. Einer Biologin ist es dann ja, ein bisschen komisch gewirkt, ihr ist eine Ähnlichkeit aufgefallen zu einer Tigerart. Nach einer Reihe an DNA-Tests ist dann herausgekommen, es handelt sich um eine neue Art. Der Fund verändert das Verständnis von der Tigerkatze und ihrem Schutz. Und ich schwöre, es verändert mein Verständnis, dass wir Menschen doch noch nicht allwissend sind. Ein neuer, weirder Food-Trend ist um. 20 Minuten hat einen Artikel veröffentlicht über Männer, schlimm genug, über Männer, die Gammelfleisch essen und sich durch da einen höheren Testosteronwert erhoffen. Es ist einfach ein rohes Fleisch, das in einem Glasbehälter gelagert wird und wo so an ein paar Stellen schon verfärbt ist und an den anderen Stellen schon leichter Schimmelüberzug rum ist. Ew. High Meat wird das wohl genannt und soll zahlreiche Vorteile haben. Weil der Trend aber so hirnverbrannt ist, wollte ich die Vorteile gar nicht ausführen, denn das ist einfach nur grusig. Hört auf, Männer, so Scheiß zu machen. Danke, ade, merci.
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0: Mal schauen, ob ich daheim jetzt mein Fleisch irgendwie anders konsumieren sollte. Du hörst jetzt Ciabatte von Toma Kimori.

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0: Step von Slimka hast du gerade gehört, hier auf dem Radio Dreifach. Radio Dreifach hörst du gerade. Wow, was ein Zungensprecher. Du bist jetzt schon seit 2 Stunden mit uns durch Morgen gegangen. Am Mikrofon für dich sind Gilles und ich, Victoria. Und es ist Zeit für die Nachrichten.
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2: Die Universität Bern bekommt 29'000 Diamanten. Eine der grössten Diamantensammlungen auf der Welt für Forschung und Lehre, so SRF. Die sogenannte Harris Diamond Collection umfasst mehr als 29'000 Rohdiamanten aus Afrika, Amerika, Asien und Ozeanien. Materiell sind die Steine mit rund 10 Dollar pro Stück wenig wert, wissenschaftlich aber bedeutend, weil Diamanten Informationen über die Entstehung und Entwicklung der Erde bewahren. Die ältesten Diamanten der Sammlung sind rund 3,5 Millionen Jahre alt. Der Schweizerische Rat der Religionen spricht sich gegen ein pauschales Verbot religiöser Symbole an Schulen aus. Das berichtet SRF. SchülerInnen sollen Kopftücher und andere religiöse Symbole tragen dürfen. In mehreren Schulen wird momentan über so eine Regel diskutiert. Ein Verbot wäre laut dem Rat ein unverhältnismäßiger Eingriff in die Religionsfreiheit. Gleichzeitig müsse auch die Freiheit geschützt werden, keine religiösen Symbole zu tragen. Der Schweizer Pass bleibt stark. Mit dem Zugang zu 119 Ländern ohne Visum landet er weltweit auf Rang 9. Das berichtet Keystone STA. Im europäischen Vergleich jedoch nur auf Platz 13. Bei 54 Ländern liegt eine Visapflicht oder sonstige Einreiseregelungen bei der Ankunft vor. Im Europavergleich sind EU-Länder wie Spanien, Italien, Deutschland vor der Schweiz. Weltweit an der Spitze liegt Singapur mit 129 Ländern. Aus Afghanistan sind nur 3 Staaten visafrei erreichbar.
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0: Ich weiß nicht wieso, aber ich habe jetzt richtig frisch, werde ich irgendwann wieder von der Natur erwärmt.
2: Sobald du rausgehst, solltest du eigentlich ein bisschen erwärmt werden. Also momentan ist es noch ein bisschen kalt, aber wir haben heute Höchsttemperaturen von bis zu 21 Grad. Amix ein bisschen Sonne, eigentlich den ganzen Tag Sonne. Und es bleibt auch die nächsten Tage wirklich fast gleich immer so 20, ein bisschen über 20 Grad Sonne. Und am Wochenende meine ich wirklich 24, 25 Grad, recht sommerlich. Momentan auf dem Dreifach-Wetterdach haben wir 10 Grad.
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0: Jetzt bist du gut informiert, aber man braucht auch für einen guten Morgen gute Mucke. Deshalb hörst du jetzt Changes for Silverfish.

0: Das war Thandi PD von Tiffy M. Aber jetzt wollte ich dir etwas ganz Besonderes zeigen. Und zwar unser bestes Stück vom Tag. Oh my gosh.
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0: Unser special Stück vom Tag heisst Easy Rider und ist von Untitled Halo. Es klingt ein bisschen so. Untitled Halo ist ein Band und ein Kunstprojekt aus Los Angeles. Mit der neuen Single Easy Ride gehen sie eher in eine Soft-Rock-Richtung, im Gegensatz zu der letzten Single Amy Lou Wood Freestyle, die ein bisschen so tönt. Wie du vielleicht gemerkt hast, war dort eher so der elektronische Vibe rum. Aber ja, ich glaube, wir lassen gerade rein in Easy Rider von Untitled Halo aus Los Angeles. Oh mein Gott, ich habe mich gerade verirrt. Jetzt musst du eine Sekunde mit mir Geduld haben. Dann kann ich dir das Lied abspielen. Peino. Okay. Das ist jetzt für dich, unser bestes Stück, Easy Rider von Untitled Halo.

0: Easy Rider von Untitled, Halo und Band aus Los Angeles hast du gerade gehört. Das war unser bestes Stück vom Tag da gewesen. Und ich glaube, es war ein Banger gewesen.
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0: Worry Not Child, es geht weiter mit Musik. Du hörst jetzt Bug von Jaya Had a Dream.

0: Terrorizer von .com hast du gerade hier im Dreifach gehört. Und jetzt kommst du zu einer sehr unangenehmen Situation, wo der Schild passiert ist. Und zwar hörst du jetzt den Hecht im Teich.
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3: Kontext Uni. Wir hatten so eine Vorlesung gehabt, irgendwie ein bisschen über Demokratietheorien. Wir haben so etwas gelernt über Liberalismus, Republikanismus und so. Wir haben ein bisschen über die Systeme geredet und nachher war ich in so einer Gruppe. Halt schon wie nach der Vorlesung. Und da haben wir so ein bisschen so Länder einordnen.
0: Mhm.
3: Da haben wir so ein bisschen geredet über, was ist denn jetzt Deutschland? Würden wir das eher so in Republikanismus oder in Liberalismus einteilen? Und dann haben ein paar Leute so ein paar Sachen gesagt und dann hat man so anhand von ihren Aussagen gemerkt, okay, manchmal ist es eher das und manchmal ist es eher das. Da habe ich gedacht, okay, was ist genau die Definition von dem, was sie gerade gesagt haben? Also habe ich gesagt, Deutschland ist eher so 6-7.
0: Du hast mit den Peers connecten.
3: Ja.
0: Mit den Young Folks da draußen.
3: Und ohne Witz, ich bin angeschaut worden, wirklich so, what? Mit gross aufgemachten Augen. Leute sind so, was hast du gerade gesagt? Ich so, 6-7. So. Ich habe gemerkt, okay, es ist nicht so angekommen, wie ich wollte. Und dann haben sie mich gefragt, wie ich das denn meine. Und ich bin so, nicht so schwarz-weiß, nicht so. Meine Stimme ist immer leiser geworden wie jetzt gerade. Das war mega unangenehm gewesen. Und ich habe gemerkt, es ist einfach, ich gehöre einfach nicht dazu.
0: Du gehörst nicht dazu?
3: Nein, 6-7 ist vorbei und ich habe es jetzt langsam in meinen ernsten Sprachgebrauch aufgenommen.
0: Apropos 6-7, hast du gewusst, dass es schon seit einem Jahr in einem Trend ist?
3: Ja, wahrscheinlich. Und ich check es jetzt erst.
0: Ja.
3: Oder ich benutze es jetzt auf Ernst. Mega peinlich.
0: Was ein Flop. Oh mein Gott.
3: Oh mein Gott. Ich muss meine neue Freunde suchen.
0: Damn.
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0: So, ich hoffe, Schiel findet gleich neue Kollegen, die sie so akzeptiert, wie sie ist. Du hörst jetzt New Work Paradise von Club DJ.

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1: The market for sacred halls, hast du gerade gehört? Es ist 3:30 Uhr. Oh mein Gott, wie viele Zahlen ich gerade im Kopf haben müssen so durchgehen. Zeit für die Kurznachrichten. Am Mikrofon für dich sind Schiel und ich, Victoria.
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3: Auf der Almend sollen neue Vierfach-Turnhallen für den Schul- und Vereinssport entstehen. Das hat die Stadt Luzern gestern bekannt gegeben. Die Stadt schätzt die Kosten auf 40 Millionen Franken. Mit dem Bau schaffen wir dringend nötige Kapazitäten, so der Stadtrat. Die jetzigen Hallen sind stark ausgelastet und zudem steigen im entsprechenden Stadtteil die Kinderzahlen wegen neuer Überbauungen. Geplant ist die Halle auf einem Fußballplatz unterhalb des Hubel-Matt-Schulhauses. Der Schweizerische Rat der Religionen spricht sich gegen ein pauschales Verbot religiöser Symbole an Schulen aus. Das berichtet SRF. SchülerInnen sollen Kopftücher und andere religiöse Symbole tragen dürfen. In mehreren Schulen wird momentan über so eine Regel diskutiert. Ein Verbot wäre laut dem Rat ein unverhältnismäßiger Eingriff in die Religionsfreiheit. Der Schweizer Pass bleibt stark. Mit dem Zugang zu 119 Ländern ohne Visum landet er weltweit auf Rang 9. Das berichtet Keystone STA. Bei 54 Ländern liegt eine Visapflicht oder sonstige Einreiseregelungen bei der Ankunft vor. Weltweit an der Spitze liegt Singapur mit 129 Ländern.
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1: Okay. Ich weiss, es gibt viele, die sich jetzt schon mental auf Halloween vorbereiten, aber ich bin jetzt schon im Kopf in Weihnachten. Wird es heute weihnachtlich draussen?
3: Bro, überhaupt nicht. Du überspringst eine Jahreszeit, habe ich das Gefühl. Denn wir haben Herbst und noch nicht Winter. Boom, erstmal das. Nein, wir haben heute recht milde 21 Grad, die wir erreichen. Die Sonne scheint und es wird auch den nächsten Tag immer über 20 Grad sein. Und die Sonne erwartet uns draussen am Himmel, momentan auf dem Dreifachwetterdach. Fast 12 Grad.
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1: Du hast es gehört, ich kann noch nicht Weihnachtsmusik abladen. Dafür hörst du jetzt 2 AM von Jam City.

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Ich habe ein Thema, das mich schon seit längerem beschäftigt, das ich jetzt besprechen werde. Und zwar Fraternities und Sororities. Die Frat-Häuser, die Sorority-Häuser. Ich weiß nicht, ob in deinem Algorithmus auch schon gesehen hast, so Videos, wo dann irgendwelche Sorority-Sisters in Tanz machen und alle sind genau gleich angelegt und sind so beim gleichen Coiffeur etc. Und ich bin jedes Mal so, damn, das hätte ich sein können, weil ich fast

0: Teil von einer nice Sorority gsi.
1: Wie?
0: Ja. Clickbait, nein, Spaß. Ich habe mir eine Zeit lang überlegt, an der HSG Wirtschaft zu studieren.
1: Oh mein Gott.
0: Genau. Mein Onkel ist schon dort studieren und der war auch bei so einer Fraternity. Und er hat so gesagt, ich so, Victoria, das ist das Beste, so, du musst unbedingt bei so einer Sorority irgendwie mitmachen, so einem Verein. Oder nein, wie nennt man das? So eine
1: Verbindung.
0: Verbindung, genau, so eine Studentenverbindung. Weil sonst schaffst du das Studium nicht und so und alle sabotieren einander, aber die, die helfen dir. Und dann bin ich 2 Tage lang mit so einer Sorority-Chefin dort HSG umgegangen. Ich bin sogar mit denen in den Ausgang gegangen. Und es war so komisch gewesen. Irgendwie, ich mag das gar nicht, weil die so klare Hierarchien, zum Beispiel, dass die, ja, die Buben, die so Erste sind, die müssen in der Bar immer Getränke holen. Dafür zahlen die Älteren etc. Also es hat so ganz viel so Protokoll, oder? Und damit du halt Teil davon wirst, musst du eine Zeremonie machen, wo du halt irgendwie gewisse Mutproben oder so erfüllen musst. Und niemand sagt dir, also ich habe so gefragt, oh, was hast du müssen machen? Und dann sind sie immer so, oh, ich darf es nicht erzählen und so. Und ich bin so,
1: das ist ja wirklich wie im Film.
0: Das ist insane. Und dann bin ich schnell so, so ich glaube, ich bin noch nicht ready, um irgendwie Teil von irgendeiner Sekte zu sein. Danke vielmals.
1: Aha. Ist das so Mädchen-Buben-Trend gewesen?
0: Ja, das ist Mädchen. Aber es gibt auch, wo sie zusammen können klarkommen können, I guess. Aber das war voll intens. Und irgendwie, nee.
1: Ja, so viele Fragen. Leben die auch zusammen?
0: Nein, die leben nicht zusammen.
1: Oh, okay.
0: Wir sind nicht wie in Amerika, wo so mega cool sind.
1: Dann haben sie doch so ihre Häuser, wo so wirklich alle
0: ja, zusammen wohnen. Ja, so Kappa, Kappa, Alpha, ja. Meta im Haus. Willst du jeden Teil von einer Sorority sein?
1: Eigentlich nicht, nein. Aber ich weiß aber nicht, weil so aus diesen Filmen, dann wirkt es so, als hättest du wie keine andere Wahl. Also entweder, also weißt du so...
0: Ja.
1: Ich kann es mir nicht so richtig vorstellen, aber jetzt hier so in der Schweiz, nein.
0: Ich habe auch nicht gerne Teil davon. Ich würde gerne eine gründen und dann eine leiten nein. Und dann meine Leitbilder haben nein, und alle indoktrinieren nein. Und ganze Sekte machen.
1: Hilfe!
0: Und das heisst Victoria Alpha, nein.
1: Victoriana.
0: Ja, also mein Take zu Frat Houses und Sorority Houses, they scare me.
1: Ja.
0: Was ist dein Take?
1: Ja, mich auch.
0: Scared as well.
1: Mhm.
0: Damn. Es geht auch weiter mit Musik, die du vielleicht in einem Sorority House nicht hören würdest, Blind for After.

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0: I used to kill for Diane, hast du gerade gehört? Und guess what? I used to kill for some candy. Aber wie du das jetzt nicht mehr ist, hörst du jetzt gerade.
1: Dodge this.
2: I've been having these weird thoughts lately.
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2: 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Or not?
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4: Ich glaube, Träume sind etwas Wunderbares und es ist Zeit, dass wir das wahrnehmen und dass wir darüber sprechen.
5: Trübach!
0: Mir ist gestern etwas mega Trauriges passiert. Ich bin endlich erwachsen geworden. Nein, ich habe nicht irgendwie plötzlich mal meine Steuern gezahlt oder bin abstimmen oder so. Nein, mein Zug ist zu früh abgefahren, beziehungsweise ich war zu spät dort. Und ich hatte eine halbe Stunde bis zum nächsten Anschluss. Also habe ich gedacht, ich gehe in Lollipop, weil der Lollipop ist ein Place to be. Ich finde es richtig lustig zu schauen, was sie so im Sortiment hat. Mhm. Und dann habe ich so ein kleines Mädchen gesehen, wo mit ihrem Papi dort war und sie durfte aussuchen, was sie für Süßigkeiten mitnimmt, oder? Mhm. Und ich so, wow, die wird so happy sein. Ich hätte mir das jetzt auch gerne, weil ich bin alt genug und kann mir so das leisten, dass ich mir ab und zu mal Blödsinn poste. Mhm. Also bin ich angegangen und ich so, okay, das habe ich gerne als Kind und das auch. Also nehme ich all die Sachen und ich gönne mir jetzt richtig. Und dann laufe ich dann an Gleis und dann probiere ich so meine Süßigkeiten und ich bin so, wieso hätte das nicht? Ich brauche ein stärkeres, nein. Und ich war so, nein, das kann es nicht sein. Ich finde es fast grusig inzwischen. Und ich habe mich gefragt, wieso finde ich Süßigkeiten grusig? Mhm. Und es liegt an folgenden Sachen. Laut Studien tut man halt mit der Zeit Geschmacksrezeptoren so ein bisschen wie verbrauchen, weil sie ändern sich mit der Zeit. Und das Signal von Zucker als Kind sind halt weniger stark, desto älter man wird. Das heisst, man hat eine andere Empfindlichkeit. Und auch, dass ich wie schon seit 20 Jahren Süßigkeiten reinstopfe ab und zu, kann es wie sein, dass dann die Belohnungsreaktion viel schwächer wird.
6: Oh mein Gott.
0: Das heisst, ich muss jetzt etwas anderes finden, eine neue Hyperfixation.
6: Du müsstest so Zucker-Detox machen.
0: Zucker-Detox, Leute, ich gehe Keto.
6: Und nachher könntest du wieder Vollgas, wie ein kleines Kind wahrscheinlich.
0: Ja.
6: Nachher wirst du so richtig aktiv werden. Weißt du, so zwei Gummibälle und nachher wirst du wie ein Gumpiball.
0: Ich würde so gerne mal so einen Zuckerschub haben, wie so ein kleines Kind und so rumrennen. Aber es ist mir noch nie passiert, nicht mal als Kind.
6: Mir schon.
0: Wirklich? Wie ist das?
6: Ja, wie jetzt.
0: Den Heiz bekommen.
6: Nein, so wie jetzt, wenn es viel Koffein so. So plötzlich so ein bisschen
0: hibbelige.
6: Ja, so ein bisschen.
0: Hast du es auch gehabt, dass du weiße Schoki mega geil gefunden hast und jetzt inzwischen eher dunkle Schoki cool findest?
6: Weiße habe ich als Kind nicht gerne gehabt.
0: Oh.
6: Aber ich bin eine von denen, die, oh mein Gott, ich habe mega gerne schwarze Schoki, weil ich bin so viel cooler als ihr.
0: Schon damals hat es pretentious Personen gegeben. Oh, oh. Aber ja, ich bin wirklich traurig. Ich muss so diesen Teil von meiner Kindheit jetzt einfach begraben. Und mir neue, tolle Snacks finden. Hast du irgendwie eine Snack-Recommendation?
6: Crookie von Bakery Bakery. Unbezahlte Werbung.
0: Ist so Brownie oder
6: was so, ist Cookie Croissant? Es sind so Gipfeli mit so Cookies drauf. Ich habe seit zwei Wochen Lust drauf und deswegen ist mir das jetzt gerade in den Sinn gekommen.
0: Ich muss es mal
6: mega
0: probieren.
6: Mega überteuert, kauft nicht. Doch, kaufen, weil dann wird es billiger, wenn es mehr kauft.
0: Oh.
6: Vielleicht, I don't know. Ich glaube, Bullshit. Lass weiter mit Musik machen.
0: Lass weiter mit Musik machen, aber ja, ich brauche etwas Neues, das hittet. Mein Gott.
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0: Wo man Sachen findet, die deine Spassrezepturen können, stimulieren, ist At The Party. Und du kannst jetzt At The Party von Belize

0: Das war «Cop Car» von Mary Tyler für dich. Wir kommen schon zur letzten Newsmeldung vom Mittwoch 3 Wach. Es ist 3 vor 10 Uhr. Am Mikrofon für dich ist die super professionelle Schiel und ich, Victoria.
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2: Auf der Almend soll eine neue Vierfachturnhalle für den Schul- und Vereinssport entstehen. Das hat die Stadt Luzern gestern bekannt gegeben. Die Stadt schätzt die Kosten auf 40 Millionen Franken. Mit dem Bau schaffen wir dringend nötige Kapazitäten, so der Stadtrat. Die jetzigen Hallen sind stark ausgelastet und zudem steigen im entsprechenden Stadtteil die Kinderzahlen wegen neuer Überbauungen. Geplant ist die Halle auf einem Fußballplatz unterhalb des Hubelmatt-Schulhauses. Der Schweizerische Rat der Religionen spricht sich gegen ein pauschales Verbot religiöser Symbole an Schulen aus. Das berichtet SRF. SchülerInnen sollen Kopftücher und andere religiöse Symbole tragen dürfen. In mehreren Schulen wird momentan über so eine Regel diskutiert. Ein Verbot wäre laut dem Rat ein unverhältnismäßiger Eingriff in die Religionsfreiheit. Gleichzeitig müsse auch die Freiheit geschützt werden, keine religiösen Symbole zu tragen. Der Schweizer Pass bleibt stark. Mit dem Zugang zu 119 Ländern ohne Visum landet er weltweit auf Rang 9. Das berichtet Keystone STA. Im europäischen Vergleich jedoch nur auf Platz 13. Bei 54 Ländern liegt eine Visapflicht oder sonstige Einreiseregelungen bei der Ankunft vor. Im Europavergleich sind EU-Länder wie Spanien, Italien, Deutschland vor der Schweiz. Weltweit an der Spitze liegt Singapur mit 129 Ländern. Aus Afghanistan sind nur 3 Staaten visafrei erreichbar.
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0: Vielleicht hast du daheim noch das Privileg und bist immer noch irgendwie in den Federn und denkst so, ich traue mich heute gar nicht aus dem Haus, oder vielleicht bist du wie ich und musst jetzt gleich wieder raus und weißt nicht, was dich erwartet. Aber guess what? Schiel ist informiert. Wie sieht es heute aus mit dem Wetter?
2: Hopp, der Besen, raus aus dem Haus. 21 Grad erwarten uns heute. Die Sonne scheint. Und ja, das bleibt auch die nächsten Tage im Fall so. Am Samstag, Sonntag wird es recht warm mit 24, 25 Grad. Aber die Nächte sind kühl, deswegen auch jetzt Morgen noch mit 12,5 Grad auf dem Dreifachwetterdach.
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0: Das war es auch mit der Morgensendung. Jeden Mittwochmorgen hörst du Schiel und mich, Victoria, da im Dreifach, im Dreifach, aber keine Sorge, es geht immer weiter mit guter Musik, guter Laune. Und am Mittwoch, am Mittag fangen dich dann andere von unseren mega coolen ModeratorInnen ab und informieren dich, wie sie die Welt momentan aussieht. Du hörst jetzt «Free for Ebo».
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0: Das ist Animal Sides von Soto, die du gerade gehört hast. Und es ist schon 3 vor 12 Uhr, das ist Zeit für deine News.
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0: Für dich am Mikrofon ist Natascha. Das Projekt Durchgangsbahnhof sollte in einem Zug umgesetzt werden. Zentral Plus berichtet, der ÖV-Lobby IGÖF fordert mehr Tempo bei der Umsetzung des Durchgangsbahnhofs Luzern. Sie werden somit verhindern, dass eine Zwischenlösung über Jahrzehnte bleibt. Sie finden es wichtig, dass der Bahnhof nicht als Kopfbahnhof bestehen bleibt, darum fordert sie eine Priorisierung des Projekts. Die beiden Etappen sollen also jährlich umgesetzt werden. Der Bund sieht das aber anders. Bis 2045 sollen nämlich die erste Etappe Tiefenbahnhof und 3-Linden-Tunnel umgesetzt werden. Die zweite Etappe soll separat behandelt werden und erst 2031 ans Parlament geschickt werden. Die EWL steckt 4,2 Millionen in ein Pumpwerk. Zentral Plus berichtet. Das Grundwasserpumpwerk Thorenberg ist für 4,2 Millionen erneuert worden. Unter anderem hat es eine neue Pumpanlage, Solarpanels und eine starke Notstromanlage gegeben. Das hat die Wasserversorgung effizienter machen und besser für die Krise vorbereiten. Vor allem die neue Notstromanlage sollte ermöglichen, das Pumpwerk auch bei Stromausfall zu nutzen. Die Schweiz verstärkt Friedensförderung, so Teletext. Im kommenden Jahr verstärkt die Schweiz die Friedensmission in Bosnien und Herzegowina mit maximal 12 zusätzlichen Armeeangehörigen. Der Einsatz wird mit der EU geteilt und kostet rund 2,31 Millionen Franken. Die Schweiz unterstützt die Mission seit 2004. Bis jetzt sind aber nur 20 Beamte dort gewesen. Das Engagement der Schweiz spielt eine grosse Rolle für die politische Krise in Bosnien und Herzegowina.
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0: Ja, wir haben einen sonnigen Tag heute, bis zu 22 Grad. Und es war heute Morgen zwar kühl, aber jetzt sind wir gerade auf Höchsttemperaturen. Gegen oben wird es dann genauso schön. Morgen sieht es etwa ähnlich aus, vielleicht ein bisschen mehr Wolken am Himmel als heute. Und am Freitag ist es wieder genauso sonnig wie heute. Aber momentan auf dem Dreifachwettertag haben wir 15 Grad.
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0: Ja, das sind News von deinem Mittagsinfo. Du hörst schnell das Mittagsinfo mit mir, der Natascha. Und ich wünsche dir ganz einen guten Appetit.
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0: State of a Lonely von Palin Stars hast du jetzt gerade gehört. Und du hörst unsere Banger-Playlist und Mittagsinfo mit mir, der Natascha. Aber jetzt kommt noch etwas, was heute noch besser ist als unsere Playlist.
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1: Music Explosion!
0: Genau, unser bestes Stück von heute heisst nämlich Melody und ist von Gigi und Ira Laces. Und es klingt so. Der Track ist letzte Woche am 18. September rausgekommen. Gigi ist eine Musikerin, Produzentin und Künstlerin aus China. Neben ihrer Musik arbeitet sie auch visuell und als Designerin an ihren Musikvideos und Artworks. Also lassen wir doch gerade mal ganz hier.

0: X2 vom Alaya Aike hast du gerade gehört. Und du hörst Mittagsinfo mit mir, Natascha. Und ich habe eine ganz spezielle Frage. Hast du eigentlich ein Hobby?
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0: Ja, du hast richtig gehört. Ich habe gefragt, ob du ein Hobby hast. Ich habe nämlich ein bisschen Mühe mit dem Thema in der letzten Zeit. Ich kann eigentlich 6 Wochen mit Krücken rumlaufen. Und wenn es Hobby-Sport ist, ist das alles ein bisschen schwierig, sage ich mal. Und für mich ist das for real ein bisschen eine schwierige Zeit gewesen. Aber dann habe ich mir überlegt, hey, ich muss doch irgendetwas zu tun haben neben Sport in meiner Freizeit. Und dann habe ich mich auf die Suche gemacht nach Hobbys, die man eben auch machen kann, wenn man nicht so gut laufen kann. Und das Erste, was ich hier wieder entdeckt habe, sind Puzzles. Also einfach so tausiger Puzzles. Ich weiß jetzt nicht, ob das so eine spezielle Nische ist oder so, aber es gibt auch so Puzzle-Wettkämpfe. Also nicht, dass ich jetzt das angefangen habe, aber mir so, es ist mega cool irgendwie. Und irgendwie ist es mega meditativ, aber it's no joke, ich habe 3000er Puzzle gelöst und 2 davon hat je ein Teil gefehlt. Also ich bin fast Crash-Out gegangen. Aber neben dem war es eigentlich die ganze Zeit vorher sehr meditativ gewesen. Und dann nach diesen 2 Puzzleteilen, die gefällt haben, habe ich gedacht, boah, ich muss noch irgendetwas anderes machen. Und dann habe ich so gedacht, was habe ich als Kind gerne gemacht? Und dann bin ich auf die Idee gekommen, boah, malen nach Zahlen habe ich schon ewig nicht mehr gemacht. Und ich kann wirklich nicht zeichnen, aber irgendwie beim Malen nach Zahlen kann man ja nicht so viel falsch machen. Habe ich gedacht, also ja, man kann nicht so viel falsch machen, man muss eigentlich von genug weit weg anschauen, aber dann geht es eigentlich schon. Also, schon was ich so ein bisschen aus dieser Experience gelernt habe, was ich dir jetzt eigentlich mitgeben möchte in deiner Mittagszeit, ist, ich bin froh, kann ich wieder Sport machen, aber schau doch, dass du auch ein paar Hobbys hast. Und zwar ein bisschen unterschiedliche. Vielleicht ein paar für Kreativität, vielleicht ein paar für Sport, vielleicht etwas anderes. Ich weiss nicht, was da noch alles für Hobbys gibt. Aber ich würde sicher sagen, probieren wir doch möglichst viel aus. Und auch du, vielleicht probier mal etwas Neues aus.
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0: Zum Beispiel könntest du jetzt gerade «In Lieu of Lust» von Pock mal hören und schauen, ob das vielleicht dein Ding ist.

0: Obsessed von Maura Michelle hast du gerade gehört. Und draussen scheint mega schön die Sonne und du hörst das Mittagsinfo mit mir, der Natascha. Jetzt der Gli ist schon 1:35 und es ist Zeit für deine Kurznews.
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0: Das Projekt Durchgangsbahnhof sollte in einem Zug umgesetzt werden, so Zentralplus berichtet. Die ÖV-Lobby IGÖV fordert mehr Tempo bei der Umsetzung vom Durchgangsbahnhof Luzern. Der Bund sieht das anders. Bis 2045 sollte die erste Etappe Tiefenbahnhof und der 3-Lindentunnel umgesetzt werden. Die zweite Etappe sollte aber separat behandelt werden und erst 2031 ans Parlament geschickt werden. DWL steckt 4,2 Millionen in ein Pumpwerk. Zentralplus berichtet, das Grundwasserpumpwerk Thorenberg ist für 4,2 Millionen erneuert worden. Unter anderem hat es neue Pumpen, Solarpanels und eine starke Notstromanlage gegeben. Das soll die Wasserversorgung effizienter machen und besser für Krisen vorbereiten. Die neue Notstromanlage ermöglicht das Pumpwerk, auch bei Stromausfällen zu nutzen. Die Schweiz verstärkt die Friedensförderung. So Teletext. Im kommenden Jahr verstärkt die Schweiz Friedensmission in Bosnien und Herzegowina mit maximal 12 zusätzlichen Armeeangehörigen. Der Einsatz wird mit der EU geteilt und kostet rund 2,31 Millionen Franken.
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0: Ja, wie schon gesagt, draussen scheint die Sonne und das bleibt auch noch ein bisschen so heute. Wir haben heute Maximaltemperatur bis zu 21 Grad, gegen oben erreichen wir die dann. Morgen sieht es sehr ähnlich aus, Maximaltemperatur 22 Grad, aber für ein paar Wölkchen am Himmel vielleicht ein bisschen weniger schön als heute. Und am Freitag haben wir dann wieder voll Sonnenschein den ganzen Tag mit Maximaltemperatur bis zu 21 Grad. Momentan aber auf dem 3-fach-Wetterdach haben wir 15 Grad.
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0: Ja, das sind deine Kurznews zu deinem Mittagessen. Und jetzt noch weiter, dass du dein Essen so richtig kannst geniessen mit unserer Banger-Playlist.

0: mein Gott.
1: Auch der Way von «Hey, Madeleine, hast du gerade gehört?» Und du lässt Mittagsinfo mit mir, Natascha. Und jetzt geht es um ein Album, das diese Woche etwas speziell ist, im Dreifach.
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1: Genau, unser Klassiker von der Woche ist von der Band Panchico mit dem Album «Death Metal».

Panchico ist eine britische Indie-Rock-Band, die aus Nottingham, England kommt. Wo sie 2020 mega viele Fans bekommen haben, haben sie 2 Compilations-Alben veröffentlicht. In denen haben sie ihre alten Songs remastered. Jetzt lassen wir aber gerade mal ihr Album Death Metal hier mit La Puta.

0: La Butter von Panchico hast du gerade gehört, von ihrem Album Death Metal, wo unser Klassiker von der Woche ist.
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0: Und jetzt geht es gerade weiter mit unserer Playlist mit Step von Slimka.

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0: Woke von EDB hast du gerade gehört. Und du hörst zwar gerade Mittagsinfo mit mir, Natascha, aber mir ist ein Wunder, was denn heute Morgen Jill so zu erzählen hat.
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3: Unentdeckt seit 1,4 Millionen Jahren. Eine neue Katzenart ist entdeckt worden. So heisst es in einem Artikel aus der Luzerner Zeitung. Und hallo? Ich kann doch nicht die Einzige sein, die sich fragt, wie das geht. Das menschliche Leben auf der Erde geht Millionen Jahre zurück. Bevor ich den Artikel gelesen habe, ist es in einem anderen Artikel in der Luzerner Zeitung an dem Morgen noch um den Hype von Squishy Dumplings gegangen. So weit sind wir als Menschen. Gefühlt könnten Menschen in ein paar Jahren auf anderen Planeten leben und gleichzeitig chillt im Regenwald in Bolivien eine süße Wildkatze, die aussieht wie ein kleiner, süßer Tiger. Und niemand hat das gecheckt. Dass es dazu gekommen ist, ist auch gefühlt ein Zufall. Denn ein Mann hat einen Wildkater ins Tierheim gebracht. Einer Biologin ist es dann ja, ein bisschen komisch, hat's komisch gewirkt, ihr ist eine Ähnlichkeit aufgefallen zu einer Tigerart. Nach einer Reihe an DNA-Tests ist dann herausgekommen, es handelt sich um eine neue Art. Der Fund verändert das Verständnis von der Tigerkatze und ihrem Schutz. Und ich schwöre, es verändert mein Verständnis, dass wir Menschen doch noch nicht allwissend sind. Ein neuer, weirder Food-Trend ist um. 20 Minuten hat einen Artikel veröffentlicht über Männer, schlimm genug, über Männer, die Gammelfleisch essen und sich durch da einen höheren Testosteronwert erhoffen. Es ist einfach ein rohes Fleisch, das in einem Glasbehälter gelagert wird und wo so an ein paar Stellen schon verfärbt ist und an den anderen Stellen schon leichter Schimmelüberzug rum ist. Ew. High Meat wird das wohl genannt und soll zahlreiche Vorteile haben. Weil der Trend aber so hirnverbrannt ist, wollte ich die Vorteile gar nicht ausführen, denn das ist einfach nur grusig. Hört auf, Männer, so Scheiß zu machen. Danke, ade, merci.
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0: Ja, ich hoffe, dein Essen ist etwas appetitlicher als das Fleisch mit Schimmel dran. Aber jetzt lassen wir das mal sein und ich wünsche dir trotzdem weiterhin einen guten.

0: Club Angel von Shai Lun Shu hast du gerade gehört. Und jetzt ist 3 vor 1 und Zeit für deine Portion News zum Mittag.
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0: Das Projekt Durchgangsbahnhof sollte im Zoo, ja im Zug umgesetzt werden, Zentralplus berichtet. Die ÖV-Lobby IGÖV fordert mehr Tempo bei der Umsetzung vom Durchgangsbahnhof Luzern. Sie werden somit verhindern, dass eine Zwischenlösung über Jahrzehnte bleibt. Sie finden es wichtig, dass der Bahnhof nicht als Kopfbahnhof bestehen bleibe. Darum fordern sie eine Priorisierung des Projekts. Die beiden Etappen sollen die einmal umgesetzt werden. Der Bund sieht es aber anders. Bis 2045 sollte die erste Etappe, also Tiefenbahnhof und der Drei-Linden-Tunnel, umgesetzt werden. Die zweite Etappe sollte aber separat behandelt werden und erst 2031 als Parlament weitergeschickt werden. Die EWL steckt 4,2 Millionen in ein Pumpwerk. Zentral Plus berichtet, das Grundwasserpumpwerk Thorenberg ist für 4,2 Millionen erneuert worden. Unter anderem hat es neue Pumpen, Solarpanels und eine neue starke Notstromanlage gegeben. Das soll die Wasserversorgung effizienter machen und besser für Krisen vorbereiten. Die Schweiz verstärkt die Friedensförderung, so Teletext. Im kommenden Jahr verstärkt die Schweiz die Friedensmission in Bosnien und Herzegowina mit maximal 12 zusätzlichen Armeeangehörigen. Der Einsatz wird mit der EU geteilt und kostet rund 2,31 Millionen Franken. Die Schweiz unterstützt die Mission seit 2004, bis jetzt sind aber nur 20 Beamte dort gewesen. Das Engagement der Schweiz spielt eine grosse Rolle für die politische Krise in Bosnien und Herzegowina.
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0: Ja, das scheint die Sonne und das bleibt heute auch noch ein bisschen so. Bis gegen oben hier haben wir breitischen Sonnenschein. Und dann so am späteren Nachmittag haben wir die Höchsttemperatur von 21 Grad erreicht. Morgen sieht es sehr ähnlich aus. Dort hat es aber noch ein paar Wölkchen am Himmel. Und die Maximaltemperatur ist dann 22 Grad. Und am Freitag, gleich wie heute, Sonnenschein durch den ganzen Tag. Die Maximaltemperatur ist dort 21 Grad. Also wir können uns im Winter hier auf eine sonnige Woche freuen. Aber momentan auf dem Dreifachwettertag haben wir 15 Grad.
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0: Das sind deine Portion News zu deinem Mittagessen. Du hörst Mittagsinfo mit mir, der Natascha. Und jetzt geht es weiter mit Honey von Tofu Smell.

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0: Goodbye, old friend, hast du gerade gehört von der Alexandra Xavier. Und du hörst Mittagsinfo mit mir, der Natascha. Und jetzt habe ich eine kritische Frage an dich. Hast du schon mal einfach deinen Güssel am Boden gerührt?
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0: Ja, du hast richtig gehört. Ich habe gefragt, ob du deinen Güssel schon einfach mal am Boden gerührt hast. Ich habe mich das noch selten getraut, aber mich hat eigentlich vor allem untergenommen, ja, wer liest denn das alles eigentlich wieder auf? Und genau das ist das Thema von einer neuen Theatertour, wo die Leute ins Rampenlicht stellt, die genau diesen Job machen. Weil die sehen wir sehr selten. Aufgrund ihrer Arbeitszeiten sind sie halt einfach an der Menschheit ein bisschen vorbeileben. Aber ich durfte dann mit der Regisseurin Hannah Nagel reden und sie hat gesagt, ihr ist vor allem etwas wichtig.
2: Dass wir in der dreckigsten und zugleich saubersten Zeit aller Zeiten leben. Weil eben der Müll oder der Schmutz, den wir verursachen, so schnell unsichtbar gemacht wird.
0: Genau, also es geht ganz fest um Güssel und unsere Umwelt und wer das wieder sauber macht. Und wenn du den ganzen Beitrag zu der Theatertour und den Umgang mit den Themen Überkonsum, Abfall und eben die Arbeit, der Güssel und das alles wieder aufzuräumen, dann musst du heute hier hören in der Stosszeit von 5 bis 7.
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0: Und jetzt geht es weiter mit unserer Playlist mit Palast und Käfig von Absteigen.

0: Keep the Cameras Rolling von Kalia hast du gerade gehört. Und du hörst Mittagsinfo mit mir, der Natascha. Und jetzt schauen wir ein bisschen Zukunft.
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0: Genau, heute Abend von 8 bis 10 läuft 3 Stunden. Und ich bin jetzt zwar nicht dabei, aber ich habe Ronja gefragt, auf was sie euch freuen könnt.
4: Heute
0: Abend
4: in der 3 Stunden wird er nicht nur feinste Rap und Hip-Hop serviert, sondern wir dürfen auch mit dem Fabio von Radio Rabe reden.
0: Genau, also das Interview und noch mehr mit von Radio Rabe mit Ronja und Matteo heute von 8 bis 10 in der 1 Stunde.
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0: Also unbedingt die hören und jetzt geht's weiter mit Fantasy Dexter in the News Agent.

0: Razor K und Tone mit Megadrive hast du gerade gehört. Und jetzt ist schon 2:30, das heisst Zeit für deine Kurznews.
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0: Das Projekt Durchgangsbahnhof sollte in einem Zug umgesetzt werden. Zentral Plus berichtet, die ÖV-Lobby IGÖV fordert mehr Tempo bei der Umsetzung vom Durchgangsbahnhof Luzern. Sie werden somit verhindern, dass eine Zwischenlösung über Jahrzehnte bleibt. Der Bund sieht das aber etwas anders. Bis 2045 sollen nämlich die erste Etappe, also Tiefbahnhof und 3 Lindentunnel, umgesetzt werden. Die zweite Etappe soll separat behandelt werden und erst 2031 ans Parlament geschickt werden. Die EWL steckt 4,2 Millionen in ein Pumpwerk. Zentral Plus berichtet, das Grundwasserpumpwerk Thurnberg ist für die 4,2 Millionen erneuert worden. Unter anderem hat es neue Pumpen, Solarpanels und eine starke Notstromanlage gegeben. Das hat die Wasserversorgung effizienter machen und besser für Krisen vorbereiten. Die Schweiz verstärkt Friedensförderung, so Teletext. Im kommenden Jahr verstärkt die Schweiz die Friedensmission in Bosnien und Herzegowina mit maximal 12 zusätzlichen Armeeangehörigen. Der Einsatz wird mit der EU geteilt und kostet rund 2,31 Millionen.
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0: Ja, wir haben einen sonnigen Tag heute und das bleibt jetzt auch noch für ein Weile so. Maximaltemperatur von 21 Grad sollten wir so am späteren Nachmittag erreichen. Und morgen sieht das hier ähnlich aus, hat aber vielleicht ein paar Wölkchen am Himmel mit Maximaltemperatur 22 Grad. Am Freitag gleich wie heute Sonnenschein den ganzen Tag mit Maximaltemperatur von 21 Grad. Und momentan auf dem Dreifachwettertag haben wir 18 Grad.
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0: Das sind die Kurznews vom Mittagsinfo mit mir, der Natascha. Und das ist jetzt auch schon durch. Ich hoffe, du hast einen guten Mittag gehabt und ich wünsche dir einen super Start in Nachmittag. Am 5 Uhr geht es dann weiter mit der Stosszeit mit mir und der Mila. Also ich freue mich, wenn du dort wieder dabei bist. Und jetzt geht es weiter mit 5 Hours von Yay 66.

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0: I love you, Dimrock, von Moria. Hast du da gerade gehört? Es ist 3:45, das heisst, wir starten rein mit deinen News von der Stosszeit.
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0: Das Parlament lockert den Wolfsschutz in der Schweiz weiter. Neu sollten einzelne Wölfe und auch ganze Rudel geschossen werden dürfen, wenn die Wolfspopulation einen zuvor festgelegten Schwellenwert erreicht hat. Bereits schon heute dürfen die Wölfe unter bestimmten Voraussetzungen geschossen werden. Das lange aber nicht, meinte die SVP-Nationalrätin Monika Rüger im Namen der Kommission. Die Zahl der Rudel sind massiv angestiegen, so Rüger. Gegen diese Lockerung wehren sich aber Ratsmitglieder von Links und Grünen. Zum Schutz der Nutztiere brauche es nämlich einen wirksamen Herdenschutz, nicht den Abschuss von mehreren Wölfen, sagt der SP-Nationalrat Hassan Kadan. In Alpnachdorf ist es zu einem sexuellen Angriff gekommen und zwei Festnahmen. In der Nacht auf den Samstag, den 19. September, sind zwei Männer im Alter von 22 und 29 durch einen unverschlossenen Eingang in ein Wohnhaus hinein. Das teilt die Kantonspolizei Obwalde mit. Einer der Tatverdächtigen hat sich im Haus in ein Schlafzimmer begeben, wo die Bewohnerin geschlafen hat. Dort soll er auch die Frau sexuell angegriffen haben. Laut der Polizei hat sie sich laut gegen den Mann gewehrt. Nachdem er eine weitere Person eingegriffen hat, sind die beiden Tatverdächtigen aus dem Haus und geflohen. In der gleichen Nacht ist es noch zu der Festnahme der beiden Männer gekommen. Die Schweiz muss sich besser gegen die Einmischungen von ausländischen Staaten rüsten, unter anderem gegen Falschinformationen. Das will das Parlament. Es verlangt vom Bund, dass er seine Fähigkeiten zu der Erkennung, Analyse und der Prävention von ausländischen Einmischungen stärkt. Wenn nötig, sollen dafür Gesetze angepasst werden, etwa beim Geheimdienst. Einflussnahmen und Desinformationen stellen eine ernsthafte Bedrohung für die Schweiz dar, sagen die Befürworterinnen im Rat. Gegen den Verstoß hat sich der Bundesrat ausgesprochen. Entsprechende Arbeiten sind bereits am Laufen.
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0: So, Natascha, wie sieht es heute bei unserem Wetter aus?
3: Ja, wir haben einen sonnigen Tag hinter uns und noch ein paar Sonnenstunden vor uns. Momentan ist es etwa 21 Grad, also die Höchsttemperatur haben wir im Moment erreicht. Morgen sieht es sehr ähnlich aus, einfach mit ein paar Wolken am Himmel wahrscheinlich, mit Höchsttemperatur 22 Grad. Und am Freitag sieht es dann wieder gleich aus wie heute, mit dem ganzen Tag Sonne und 21 Grad. Und momentan auf dem Dreifachwettertag haben wir 21 Grad.
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0: Das war es mit den News. Es ist Punkt 5, das heisst, wir starten rein in die Stosszeit. Ich, Mila und Natascha begleiten dich heute durch deinen Feierabend und wünschen dir ganz viel Spass beim Zuhören. Jetzt hörst du den Track XYZ von Renz Niro.

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0: Thought Crimes mit dem Track Letterboxd. Hast du da noch gerade gehört? In der Stoßzeit mit mir, der Mila und der Natascha. Und jetzt reden wir über einen kleinen Roadtrip von mir.
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0: Natascha, bist du schon mal zu Tessin gsi?
2: Ja. Ja. Ich war so mal im Frühling da gesehen, das war wirklich kalt gesehen.
0: Ah, ja. Da haben wir eben, ich denke, die meisten Schweizerinnen sind schon mal im Tessin gewesen, weil es ist einfach so, wenn du ins Ausland willst, gehst du einfach auf Tessin, habe ich das Gefühl, in der Schweiz. Und ich bin tatsächlich auch schon mal im Tessin gewesen, ja. Aber nicht, um schön irgendwie Ferien zu machen, sondern bin ich gezwungen worden von meinem Vater, bei diesem Trip mitzukommen, weil es geheissen hat, dass wir unsere Vorfahren gehen suchen. Ich heiße ja Sonanini zum Nachnamen und meine Familie ist mega obsessed damit, dass wir so eine von der wenigen Familien sind, die so heissen und dass es mega wenig Leute hat, die so heissen. Aber sie haben sich halt immer gedacht, so, ja, von irgendwo muss der Name ja kommen und irgendwo müssen wir ja so crazy Vorfahren haben. Und dann sind sie, ich weiß nicht, wie sie das gefunden haben, aber dann haben sie irgendwie ein kleines Dorf im Tessin gefunden, das Sonanio heisst. Und dann hat sie gedacht, wow, Sonanio, Sonanini, oh mein Gott, gehen wir dort sofort her. Und ja, dann haben wir halt dort natürlich müssen hergehen. Das Dorf hat Stand 2019 nur 82 Einwohner. Also es war ein bisschen ein Kaff, es war also nicht so viel los. Es hat auch noch so ein Museum, wo wir hatten, wo wir sind anschauen, über so Kaminfeger, dass dort irgend so eine Geschichte hat. Und wir sind dann sogar auch extra noch auf einen Friedhof gegangen, um zu schauen, ob es dort Leute hat mit dem Nachnamen Sonanini. Und Spoiler Alert, wir haben niemanden gefunden. Also wir sind wie so ein bisschen für nichts in das Dorf gegangen. Ich muss sagen, es war schon cute gewesen, weil eben, es ist so einfach ein kleines Dörfchen mit so Steinboden und so Steinhäusern. Und es ist in der Nähe von dem, du kennst sicher den Fluss oder was auch immer, das ist im Tessin mit den riesigen Steinen, wo das Wasser so mega klar ist. Dort sind wir halt auch noch, haben wir so einen kleinen Stopp gemacht. Und wir waren auch noch bei dieser riesen, ich weiß nicht, was es ist, aber dort, wo der James Bond Bungee-jumped ist, aber kennst du die Wand?
2: Ja, aber ich kann dir im Fall gerade auch nicht sagen, wie die heisst.
0: Ja, ich weiss nicht, wie die heisst, aber das sind wir sicher auch noch anschauen. Ja, also ein bisschen cool war es schon, aber ja, für was sind wir dort her? Auf Sonanio, damit niemand Sonanini heisst. Ist aber okay. Ich fühle mich sehr special mit dem Nachnamen.
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0: Jetzt habe ich dir genug erzählt von meiner Geschichte. Und jetzt geht es natürlich wieder weiter mit Musik. Du hörst jetzt den Song About That von Sesso.

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0: Poison von Shy Girl Club Shy Mix. Ist das gerade gewesen? Ein Banger-Song. Aber jetzt gehen wir weiter zu etwas, das noch mehr bangt, nämlich unser Album der Woche.
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0: Unser Album der Woche ist vom Musikduo Isla Dan und heisst Heaven Can Wait. Und so tönt das etwa.

elektronische Musikduo besteht aus der Sängerin Ellie und der Produzentin Mira. Am 17. September haben sie ihr zweites Album «Heaven Can Wait» veröffentlicht. Ihre Musik ist eine Mischung aus Club, Euphorie, Ambient und Pop mit Tempos von 130 bis 160 Beats per Minute, glaube ich, BPM, ja. Die beiden haben sich am Ontario College of Art and Design kennengelernt und verbinden seitdem ihre Musik auch mit visueller Ästhetik. Der Sound ist sanft, schnell und manchmal auch dissoziativ und immer ganz emotional aufgeladen. Und jetzt lassen wir in diesen Track in voller Länge rein, wo du da gerade im Hintergrund gehört hast, ein bisschen, nämlich von Ayla Den, den Song «Heaven Can Wait» aus dem Album «Heaven Can Wait». 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

0: Ayla Dan mit dem Track «Heaven Can Wait» aus dem Album «Heaven Can Wait». Hast du da noch gerade gehört? Das war unser Album der Woche. Und richtige Banger-Musik da.
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0: Yes, jetzt geht's wieder weiter mit noch mehr Banger-Musik. Du kennst jetzt den Track «Too Broke» von Hotel Samar.

0: Too Broke von Hotel Samar, hast du da gerade gehört. Es ist 5:35. Das heisst, dann kommen deine Kurznews.
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0: Das Parlament lockert den Wolfsschutz in der Schweiz weiter. Neu sollten einzelne Wölfe und auch ganze Rudel geschossen werden dürfen, wenn die Wolfpopulation einen zuvor festgelegten Schwellenwert erreicht hat. Gegen diese Lockerung wehren sich aber Ratsmitglieder von Links-Grün. Zum Schutz der Nutztiere brauche ich es einen wirksamen Herdenschutz und nicht den Abschuss von mehreren Wölfen. In Altnachdorf ist es zu einem sexuellen Angriff gekommen und zwei Festnahmen. In der Nacht auf Samstag, den 19. September, sind zwei Männer im Alter von 22 und 29 durch einen unverschlossenen Eingang in ein Wohnhaus hinein. Das teilt die Kantonspolizei Obwalden mit. Einer der Tatverdächtigen hat sich im Haus in ein Schlafzimmer begeben, wo die Bewohnerin geschlafen hat. Dort soll er auch die Frau sexuell angegriffen haben. In der gleichen Nacht ist es aber noch zu der Festnahme der beiden Männer gekommen. Die Schweiz muss sich besser gegen die Einmischungen von ausländischen Staaten rüsten, unter anderem gegen Falschinformationen. Das will das Parlament. Es verlangt vom Bund, dass er seine Fähigkeiten zu der Erkennung, Analyse und der Prävention von ausländischen Einmischungen stärkt. Gegen den Vorstoß hat sich der Bundesrat ausgesprochen. Entsprechende Arbeiten sind bereits am Laufen.
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0: Bis heute haben wir richtig, also besser gesagt, bis jetzt haben wir einen richtig schönen herbstlichen Tag gehabt. Die Sonne hat ab und zu geschienen und wir sind trotzdem auf eine Höchsttemperatur von 21 Grad gekommen. Es war aber trotzdem schon 8 Grad kalt am Morgen und das dann wieder am Abend in der Nacht. Morgen ist es dann eher ein bisschen bewölkt, aber dort haben wir sogar 1 Grad plus. Dort haben wir eine Höchsttemperatur von 22 Grad. Am Freitag sieht es eigentlich genau gleich aus, wie es heute aussieht, am Samstag auch. Also genieße die Tage, wenn du dich auf den Herbst freust. Und aktuell auf dem Dreifach-Wetterdach haben wir 20 Grad.
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0: Jetzt geht es wieder weiter mit Musik. Du hörst jetzt den Track am 8. High von MSG und Ben.

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0: Lime Green von The Twins. Hast du gerade gehört? Du befindest dich in der Stosszeit mit mir, Mila und Natascha. Und jetzt reden wir über ein mega wichtiges und auch aktuelles Thema.
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2: Genau, wir reden nämlich über den Klimawandel, aber das mal ein bisschen anders. Hast du eigentlich gewusst, dass der Klimawandel einen Einfluss auf die Erdrotation hat? Ja, du hast richtig gehört, der Klimawandel hat einen Einfluss auf wie schnell sich die Erde dreht. Das hat ETH aber schon 2024 herausgefunden. Ich bin erst jetzt da drauf gekommen. Aber Mila, hast du das gewusst?
0: Nein. Das ist voll krass. Das hätte ich nie gedacht.
2: Ja, ich auch nicht. Und ich finde es irgendwie mega spannend. Und dann wollte ich wissen, wieso das denn so ist. Mila, hast du eine Idee, warum das so sein kann?
0: Oh. Ey, ich sage, also so eine konkrete Idee habe ich nicht, aber Klimawandel ist ja einfach so aktuell und so wichtig und kann so viel bei uns auf der Welt verändern. Darum ist es eigentlich nicht einmal so verwunderbar, habe ich das Gefühl. Aber ich habe jetzt keine Ahnung, wieso.
2: Ja, fair enough. und zwar hat es tatsächlich mit dem Schmelzen vom Polaris zu tun. Durch Schmelzen gelangt nämlich die Wassermasse, also das Gewicht, das immer an der Pol ist, mehr Richtung Äquator. Und der Äquator ist weiter weg von der Erdmitte, darum haben wir dann ein bisschen mehr Volumen. Das kannst du dir vorstellen wie bei einer Eiskunstläuferin, wenn die so eine Schraube macht. Wenn sie den Arm bei sich hat, dreht sie sich viel schneller, als wenn sie so ausstreckt.
0: Yes.
2: Und das ist eigentlich der Effekt, den es dann hat. Also eben, angezogene Arm schneller, ausgestreckte Arm langsamer. Also angezogene Arm, so wie es jetzt ist, ausgestreckte Arm, wenn dann das ganze Eis geschmolzen ist und mehr beim Äquator ist. Ja. Also das führt übrigens dazu, dass unsere Tage dann länger werden. Also das gleiche wie der Mond bis jetzt eigentlich gemacht hat. Aber wenn wir so fleissig weitermachen mit unseren Treibhausgas, dann haben wir irgendwann einen grösseren Einfluss als der Mond.
0: Krass. Also wirklich spannend, was der Klimawandel so alles mit unserer Erde und Atmosphäre und alles Mögliche kann beeinflussen. Jetzt geht es aber weiter mit Musik und jetzt hörst du einen Track, den ich über alles liebe. Du hörst jetzt Take Me to Sunrise for After.

0: Black Goose von Priya Raghu hast du da gerade gehört. Du befindest dich in der Stosszeit mit mir, Mila und Natascha. Und jetzt wird dir teased, was du nachher in etwa einer halben Stunde erfahren wirst. Vom Bericht, den uns Natascha mitgebracht hat.
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2: Ja, genau. Und zwar habe ich eine ganz gute Frage an dich, Mila. Hast du schon mal einfach Güsseln oder gerührt?
0: Hey, also heutzutage nicht mehr. Aber früher ja. Weil ich halt so gemeint habe, so, ja, das ist halt krass und so. Ja, leider.
2: Ja, dort bist du leider nicht allein. Es gibt sehr viele Leute, die das tagtäglich machen. Und jetzt gibt es eine neue Theatertour, wo die Leute, die eben genau das alles aufräumen, ins Rampenlicht steht. Und ich durfte mit der Regisseurin Hanna Nagel reden und ihr ist es vor allem um das gegangen.
3: Dass wir in der dreckigsten und zugleich saubersten Zeit aller Zeiten leben, weil eben der Müll oder der Schmutz, den wir verursachen, so schnell unsichtbar gemacht wird.
2: Genau, wir produzieren sehr viel Abfall und es wird aber auch alles wieder aufgeräumt, oder einmal sicher bei uns in der Schweiz. Und der ganze Beitrag zu der Theatertour und der Umgang mit den Themen Überkonsum, Abfall und Arbeit, wo das alles wieder aufgeräumt, das hörst du heute in der Stosszeit. Und zwar etwa in einer halben Stunde.
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0: Genau, also wir schauen nachher ein sehr wichtiges und aktuelles Thema an. Bevor wir dort aber reintauchen, hörst du noch ein paar Songs. Jetzt hörst du den Track On My Phone von Buds.

0: Das ist No-Hook von Neya gewesen. Und du hörst die Stosszeit mit mir, Natascha und Mila. Und jetzt ist Zeit für deine News.
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2: Das Parlament lockert den Wolfsschutz in der Schweiz weiter. Neu sollten einzelne Wölfe und auch ganze Rudel geschlossen werden dürfen, wenn die Wolfspopulation einen zuvor festgelegten Schwellenwert erreicht hat. Bereits schon heute dürfen die Wölfe unter bestimmten Voraussetzungen geschossen werden. Das lange aber nicht, meinte die SVP-Nationalrätin Monika Rüger im Namen der Kommission. Die Zahl der Rudel sind massiv angestiegen, so Rüger. Gegen die Lockerung wehren sich die Ratsmitglieder von Links und Grünen. Zum Schutz der Nutztiere braucht es einen wirksamen Herdenschutz, nicht den Abschuss von mehreren Wölfen, sagt der SP-Nationalrat Hasan Kandan. In Altmachdorf ist es zu einem sexuellen Angriff gekommen und 2 Festnahmen. In der Nacht auf den Samstag, den 19. September, sind 2 Männer im Alter von 22 und 29 durch einen unverschlossenen Eingang in ein Wohnhaus hinein. Das teilt die Kantonspolizei von Obwalde mit. Einer der Tatverdächtigen hat sich im Haus in ein Schlafzimmer begeben, wo die Bewohnerin geschlafen hat. Dort soll er auch die Frau sexuell angegriffen haben. Laut der Polizei hat sie sich laut gegen den Mann gewehrt. Nachdem eine weitere Person dann eingegriffen hat, sind die beiden Tatverdächtigen aus dem Haus und geflohen. In der gleichen Nacht ist es noch zur Festnahme der beiden Männer gekommen. Die Schweiz muss sich besser gegen die Einmischungen von ausländischen Staaten rüsten, unter anderem gegen Falschinformationen. Das will das Parlament. Es verlangt vom Bund, dass er seine Fähigkeiten zu der Erkennung, der Analyse und der Prävention von ausländischen Einmischungen stärkt. Wenn nötig, sollen dafür Gesetze angepasst werden, etwa im Geheimdienst. Einflussnahmen und Desinformationen stellen eine ernsthafte Bedrohung für die Schweiz dar, sagen die Befürworterinnen im Rat. Gegen den Vorstoß hat sich der Bundesrat ausgesprochen. Entsprechende Arbeiten sind also bereits schon am Laufen.
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2: Natascha, für ein zweites Mal, wie sieht das Wetter heute so aus?
0: Ja, wir hatten einen sonnigen Tag heute gehabt, der ist jetzt noch so ein bisschen am Ausklingen. Morgen sieht es dann relativ ähnlich aus mit ein bisschen mehr Wolken, aber die Temperatur ist dann 22 Grad. Und am Freitag gleich wie heute den ganzen Tag Sonnenschein mit einer Höchsttemperatur von 21 Grad. Wir können uns also noch auf einen wärmeren Tag freuen. Und momentan auf dem Dreifachwettertag ist 19 Grad.
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2: Jetzt geht's wieder weiter mit Musik. Du kennst einen Track von Velas von Lizza.

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0: Like Music von Julia Forever und Sizer hast du dann gerade gehört. In der Stosszeit mit mir, Tamila und Natascha. Und jetzt geht's los mit dem hochersehnten Bericht, den uns Natascha mitgebracht hat.
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2: Ja, hast du auch gerne Schoki? Wenn ja, hast du dir schon mal überlegt, wo denn den ganzen Guss von dieser Verpackung durchgeht? Weil Schoki ist nämlich mega fein und wird auch mega viel konsumiert in der Schweiz. Aber natürlich nicht nur Schoki. Es herrscht ein Überkonsum und das hat Folgen. Das Problem und seine Folgen thematisiert Theatertour Glanz und Güssel Willkommen im Sauberland Schweiz. Die ist aus einer Zusammenarbeit vom Strasseninspektorat, einem Stil und einem Museum Luzern entstanden. Und ich bin auf dieser Tour gesehen und etwas so hat es getönt.
3: Wir sind zuständig für die Verkehrsmarkierungen und sammeln Plastik, Papier, Aluminium, Metallfolien, Dosen, Verschlüsse, Flaschen, Verpackungen von den Straßen auf.
2: Die Tour nimmt dort mit dich mit auf eine Reise vom Konsum über den Abfall bis hin zu den Menschen, die schauen, dass alles auch wieder aufgeräumt wird. Ich durfte mit der Schauspielerin Martina Binz und der Regisseurin Hanna Nagel reden. Mich hat Wunder genommen, was denn genau das Ziel ist von dieser Theatertour. Hanna fasst das so zusammen.
4: Was das überhaupt bedeutet, beim Straßeninspektorat der Stadt Luzern zu arbeiten, das war so der eine große, die eine große Idee. Und das andere war eben, diese Arbeit zu verknüpfen mit der Situation vom Müll auf dieser Welt und in unserer Stadt.
2: Das Ziel ist also, auf die Arbeit vom Stil und auf das Problem von dem Fehlerabstand Abfall aufmerksam zu machen. Durch die Tour führt Martina als eine Mitarbeiterin vom Stil, einen Job, den viele gar nicht so mitbekommen. Der Job hat es aber in sich, sowohl körperlich als auch psychisch. Die leben nämlich fast an den Menschen vorbei. Und mich hat aber interessiert, warum das Thema, so ein wichtiges Thema, überhaupt mit einer Theatertour angesprochen wird. Nadja hat dazu Folgendes gesagt.
4: Eben bei diesen Theatertouren, geht irgendwie direkter ins Herz und Gehirn, habe ich das Gefühl. Und das mag ich sehr daran, dass man das eben mit so ein bisschen einer Narration und auch einer Fiktion verbinden kann und gleichzeitig ist total aus der Realität und hat ganz viel mit uns zu tun.
2: Also genau unser Thema, es ist völlig unsere Realität und vielleicht ein bisschen einfacher zum Fassen. Es trifft Menschen mehr oder wie es Hanna sagt.
4: Das finde ich die allerschönste Reaktion, wenn Leute so ein bisschen aufgerüttelt werden.
2: Nachher reden wir noch darüber, warum es eine Altersbeschränkung gibt in dieser Tour und was den Besucher von dieser Tour mitnehmen soll.
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0: Genau, wenn du das nachher noch willst mitbekommen, was die Leute von dieser Tour mitnehmen sollen und so weiter, bleibst dran. Du hörst aber noch zuerst ein paar Songs zwischen denen. Jetzt der Track Desire is a Trap von Blady und Echo 2K.

0: Sweet Nothing von Chain Held hast du dann gerade gehört. Und es geht weiter mit dem Bericht von der Natascha.
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2: Genau, wir reden über Glanz und Güssel. Willkommen im Sauberland Schweiz. So heisst nämlich die neue Theatertour vom Museum Luzern. Und ich durfte mit der Regisseurin Hanna Nagel und der Schauspielerin Martina Binz reden. Im Fokus steht der Besucher, eine neue Perspektive zum Überkonsum zu geben und den Job der Menschen, die dafür arbeiten, dass Luzern glänzt, ins Rampenlicht zu stellen. Theater bietet also die Möglichkeit für mehr Empathie. Die Tour ist aber erst ab 10 Uhr erlaubt. Ist das denn nicht das wichtigste Thema für Kinder? Sie hat gemeint, mal sicher, aber ihr Ziel ist, eine spezifische Gruppe anzusprechen.
3: Weil das aber eher jetzt eine Tour sein sollte, die ab 10 und für bis 99 oder 110 Jahre, also wie für alle Menschen, die älter sind, auch die natürlich bewusster konsumieren und Müll produzieren.
2: Okay, also das wichtigste Thema für Kinder, aber halt Zielgruppe für die, die es mehr betrifft, also die, die eben schon irgendwo durch mehr oder weniger bewusst konsumieren können. Es ist aber ein heavy Thema, das die Theatertour hier anspricht, mit wenig Lösungsansätzen. Und sie sprechen gar keine an. Warum nicht?
3: Systemisch betrachtet, das Individuum kaum eine Chance hat, was zu tun. Also natürlich ist es gut, wenn wir uns im Alltag recycelte Produkte benutzen, im besten Fall weniger konsumieren, um weniger Müll überhaupt erst zu produzieren. Aber letztendlich sind es politische Sachen, die entschieden werden müssen, um Umweltverschmutzung und Müllprobleme in Angriff zu nehmen.
2: Sie sehen es also mehr als ein grosses, ganzes Problem und sprechen darum keine Lösungsansätze an. Sie werden aber gleich, dass die Leute sich natürlich Gedanken zu ihrem eigenen Konsum machen und mit wohnen, dass ihr Abfall geht. Schlussendlich hat mich aber noch Wunder genommen, was denn für Sie so wichtig ist an diesem Thema. Vor allem für Martina.
4: Ich finde es wichtig, dass man die Themen bewegt und zeigt und diskutiert und auch einem jungen Publikum nahe bringt, aber auch nicht nur, sondern eigentlich für alle.
2: Also ja, auch ein Thema nahe bringen. Und wie es Tana schon ein paar Mal auf den Punkt gebracht hat.
3: Dass wir in der dreckigsten und zugleich saubersten Zeit aller Zeiten leben. Weil eben der Müll oder der Schmutz, den wir verursachen, so schnell unsichtbar gemacht wird.
2: Radio. Also wir dann nicht weniger Müll produzieren oder du siehst ihn einfach nicht. Es wird immer mehr Müll produziert und das Problem verschiebt sich irgendwo durch auch. Also du brauchst dein Plastik für deine Pilatus-Schoki. Und nachher rührst sie weg und dann landet sie vielleicht irgendwo im Pazifikus, wo du sie nie mehr siehst. Falls du aber die Theatertour auch besuchen willst, findest du alle Termine auf der Webseite vom Museum Luzern. Und die läuft noch bis im Februar. Also falls du nächstes Mal durch die Stadt läufst und dich mal achten, wie super das es eigentlich ist. Und bist doch ein bisschen dankbar für die Menschen, die das alles hinter allen anderen aufräumen.
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0: Genau, du hast jetzt mitbekommen, um was es geht bei dieser neuen Theatertour. Und jetzt geht es aber natürlich wieder weiter mit Musik. Du hörst jetzt den Song La Bava von Sami Galbi und Baby Volcano.

0: Lava von Sami Galvi und Baby Volcano ist hier gerade im Hintergrund am Ausklingen. Es ist 6:30, das heisst, es ist Zeit für deine Kurznews.
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0: Das Parlament lockert den Wolfsschutz in der Schweiz weiter. Neu sollten einzelne Wölfe und auch ganze Rudel geschossen werden dürfen, wenn die Wolfspopulation einen zuvor festgelegten Schwellenwert erreicht hat. Gegen diese Lockerung wehren sich aber Ratsmitglieder von Links und Grünen. Zum Schutz der Nutztiere brauche ich einen wirksamen Härteschutz und nicht den Abschuss von mehreren Wölfen. In Altnachdorf ist es zu einem sexuellen Angriff gekommen und zwei Festnahmen. In der Nacht auf den Samstag, den 19. September, sind zwei Männer im Alter von 22 und 29 durch einen unverschlossenen Eingang in ein Wohnhaus hinein. Das teilt die Kantonspolizei Obwalden mit. Einer der Tatverdächtigen hat sich im Haus in ein Schlafzimmer begeben, wo die Bewohnerin geschlafen hat. Dort soll er dann auch die Frau sexuell angegriffen haben. In der gleichen Nacht ist es dann aber noch zu der Festnahme der beiden Männer gekommen. Die Schweiz muss sich immer besser gegen die Einmischungen von ausländischen Staaten rüsten, unter anderem gegen Falschinformationen. Das will das Parlament. Es verlangt vom Bund, dass er seine Fähigkeiten zu der Erkennung, Analyse und der Prävention von ausländischen Einmischungen stärkt. Gegen den Vorstoß hat sich der Bundesrat ausgesprochen. Entsprechende Arbeiten sind bereits am Laufen.
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0: Bis jetzt haben wir heute einen recht angenehmen Tag gehabt. Am Morgen war es etwa 8 Grad, aber durch den Tag haben wir eine Höchsttemperatur von 21 Grad erreicht. Das heisst, mit dem T-Shirt hat es gerade noch gelangt. Morgen sieht es etwa gleich aus, es wird einfach mehr bewölkt sein, aber dort erreichen wir sogar eine Höchsttemperatur von 22 Grad. Am Freitag sieht es genau gleich aus wie heute. Die Sonne ist draußen, es ist aber nicht allzu warm. Am Samstag genau gleich, so auch am Sonntag. Also keine Angst, es werden angenehme vorherbstliche Tage und auf dem Dreifach-Wetterdach haben wir zurzeit 19 Grad.
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0: So, jetzt ist 6:30, das heisst, es geht natürlich wieder weiter mit Musik für deine Ohren. Du hörst jetzt «III DJ Isso Now Illegal X2 Passando Mal» von DJ Patinette.

0: Eja Loca von Laguni, hast du da gerade gehört? Du befindest dich in der Stosse mit mir, der Mila und der Natascha. Das war gerade ein richtiger Banger-Song, aber ich habe dir noch einen besseren Song, nämlich unser bestes Stück.
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0: Das beste Stück von heute heisst «Melody» und ist von Gigi und Irelia.

Der Track ist letzte Woche am 18. September rausgekommen. Gigi ist Musikerin, Produzentin und Künstlerin aus China, Wuhu. Zurzeit lebt sie aber in London und fokussiert sich dort sehr auf ihre musikalische Karriere. Sie verbindet in ihren Songs moderne elektronische Klänge, Einflüsse aus experimenteller Clubmusik und einen Touch von Nostalgie. Neben ihrer Musik arbeitet sie auch visuell und als Designerin an ihren Musikvideos und Artworks. Eine hohe und weiche Stimme auf Instrumentals mit fettem Bass und ganz vielen Geräuschen wie auch Vocal Effects machen den Track aus. Darum würde ich sagen, reden wir nicht länger drum herum und hört gerade mal in den Track rein. Donne von Gigi und Early Ace, der Track Melody.

Lights on von Nemeth the Doll hast du dann gerade auf die Ohren bekommen. Du bist in der Stosszeit mit mir, der Mila und der Natascha, für noch etwa 15 Minuten. Nachher ist es vorbei, aber natürlich nicht einfach. Nichts kommt dann, sondern dann geht es weiter mit der Sprechstunde. Und ich habe da jemanden

0: Spezielles im Studio, wo mir erzählt, was dort denn so läuft.
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0: So, Flavia, du bist nachher mit der Lena in der Sprechstunde. Mhm. Und was soll ich am Wochenende machen?
3: Oh mein Gott, so gut, dass du fragst, Mila. Ja. Weil ich habe die perfekte Idee für dich. Und zwar ist das Wochenende ein Performance-Festival im Südpol. Es heisst «Eyes On» und ich durfte mit diesen Leuten reden, also mit der Dramaturgin und mit jemandem von einer Performance, die dort spielt. Und oh mein Gott, es ist insane. Es geht einfach um Costa Concordia. Kennst du die Story? Dort ist ein Boot untergegangen.
0: Oh, okay.
3: Und der Chauffeur vom Boot, wie heißt das schon wieder? Der Kapitän, der ist einfach als erstes damals vom Boot abgestiegen. Ja,
0: oh,
3: wirklich.
0: Damn.
3: Fuck him at this point. Mhm. Und er hat nachher einfach, also nicht, sorry. Die Performance dreht jetzt wieder um, dass Väter einem ja auch manchmal einfach verlieren, nachher siehst du sie nie mehr.
4: We all know the feeling.
0: We know that feeling.
3: Und sie hat das einfach mit, also sie haben das einfach mit der Costa Concordia verbunden. Ja, also ich liebe so Sachen, ja. Mm-hmm. Darum bin ich auch in der Sprechstunde. Yes. Aber du sollst das eben auch lieben, weil ab morgen kann man eben das Festival anschauen. Und wir haben auch noch 2x2 Festivalpässe zu verlosen. Darum,
0: wow,
3: it's your time to shine.
0: Ja, also wenn du das nicht willst verpassen, dann schaltest du nachher unbedingt ein oder bleibst einfach gerade dran, wenn du gerade am Hören bist. Nachher in der Sprechstunde.
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0: Jetzt geht es noch ein bisschen weiter mit Musik, bevor noch die letzten News für dich kommen. Du kennst jetzt den Track «Baddies» von Swank Mommy.
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0: Mucho. Jappa ja, von der Candela ist er da gerade auf die Ohren blastet worden. Hier im Studio ist es richtig abgegangen. Einfach ein Banger-Song, den wir, glaube ich, alle lieben. Es ist 6:53. Das heisst, für das letzte Mal gehen wir nochmal rein in deine News.
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0: Das Parlament lockert den Wolfsschutz in der Schweiz weiter. Neu sollten einzelne Wölfe und auch ganze Rudel geschossen werden dürfen, wenn die Wolfspopulation einen zuvor festgelegten Schwellenwert erreicht hat. Bereits schon heute dürfen die Wölfe unter bestimmten Voraussetzungen geschossen werden. Das lange aber nicht, meinte die SVP-Nationalrätin Monika Rüger im Namen der Kommission. Die Zahl der Rudel sei massiv angestiegen, so Rüger. Gegen die Lockerung wehren sich aber die Ratsmitglieder von Links und Grünen. Zum Schutz der Nutztiere brauche es einen wirksamen Herdenschutz, nicht den Abschuss von mehreren Wölfen, sagt der SP-Nationalrat Hasan Kandan. In Alpnachdorf ist es zu einem sexuellen Angriff gekommen und zwei Festnahmen. In der Nacht auf Samstag, den 19. September, sind zwei Männer im Alter von 22 und 29 durch einen unverschlossenen Eingang in ein Wohnhaus hinein. Das teilt die Kantonspolizei Obwalden mit. Einer der Tatverdächtigen hat sich im Haus in ein Schlafzimmer begeben, wo die Bewohnerin geschlafen hat. Dort soll dann auch die Frau sexuell angegriffen haben. Laut der Polizei hat sie sich laut gegen den Mann gewehrt und nachdem eine weitere Person eingegriffen hat, sind die beiden Tatverdächtigen aus dem Haus und geflohen. In der gleichen Nacht ist es noch zu der Festnahme der beiden Männer gekommen. Die Schweiz muss sich besser gegen die Einmischungen von ausländischen Staaten rüsten, unter anderem gegen falsche Informationen. Das will das Parlament. Es verlangt vom Bund, dass er seine Fähigkeiten zu der Erkennung, Analyse und der Prävention von ausländischen Einmischungen stärkt. Wenn nötig, sollen dafür Gesetze angepasst werden, etwa im Geheimdienst. Einflussnahme und Desinformationen stellen eine ernsthafte Bedrohung für die Schweiz dar, sagen die Befürworterinnen im Rat. Gegen den Verstoß hat sich der Bundesrat ausgesprochen, entsprechende Arbeiten sind bereits am Laufen.
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0: Für ein letztes Mal, Natascha, wie sieht es heute mit dem Wetter aus?
3: Ja, also wir haben einen sonnigen Tag hinter uns und morgen wird es sehr ähnlich mit vielleicht ein paar Wochen mehr mit Maximaltemperatur 22 Grad und am Freitag dann nochmal gleich wie heute, also den ganzen Tag Sonnenschein mit Maximaltemperatur 21 Grad und momentan auf dem 3-fach-Wettertag haben wir noch 18 Grad.
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0: Es ist 6:07, das heisst, die Stosszeit ist damit offiziell beendet mit mir, der Mila und der Natascha. Ich hoffe, wir haben dich gut durch den Feierabend begleitet. Und jetzt geht's weiter mit der Sprechstunde.
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8: Ja, es ist Mittwochabend, Flavia, ich freue mich. Heute läuft unsere Lieblingssendung und ich hoffe auch deine.
9: Also, natürlich. Ich meine, wer jetzt noch nicht dabei ist, wirklich, fuck.
8: Also,
9: fuck everyone who isn't listening to Sprechstunde am Mittwochabend.
8: Hey.
9: Spass. Oh mein Gott, aber gleich, ich bin mega excited.
8: Ich auch. Deine Dosis Kultur. Und ich freue mich mega fest. Du hast uns heute etwas mitgebracht. Bevor du aber ein bisschen mehr von dem erzählst, hörst du noch ganz viel andere Kultur zuerst. Und vor allem zuerst hörst du ganz viel gute Musik.

0: Delusional von Saskia Stuger. Kürz, du hörst die Sprechstunde, unsere Kultursendung. Und wenn du das Wochenende noch nichts vorhast, dann musst du jetzt unbedingt zuhören.
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0: Gestern hat Totenwach für Techno angefangen. Ja, du hast richtig gehört. Laut den Veranstalter Feige und Sohn ist Techno heute nicht mehr das, was es eigentlich sein sollte. Darum soll Techno angemessen beerdigt werden. Totenwach geht noch bis am Freitag, am 7. Uhr am Abend. Du darfst jederzeit im Club Kegelbahn vorbeigehen. Dort ist Techno nämlich aufgebahrt. Am Freitag wird dann auch eine Prozession von der Kegelbahn zu den Jesuitenkirche stattfinden. Dort ist dann am 8. Uhr am Abend ein Trauergottesdienst. Der Eintritt ist gratis, aber komm doch bitte in schwarz oder in deinem Techno-Outfit. Stand-up-Comedy wird den Freitag zu Stand-up-Philosophy. Zwei PhilosophInnen werden musikalisch begleitet. Was dabei rauskommt, ist jetzt noch offen. Aber sicher ist, es wird musikalisch, philosophisch und lustig. Stand-up-Philosophy XL kannst du den Freitag am 8. im Kleintheater schauen. Tickets gibt es ab 30 Franken. Den Samstag kannst du im Kino Seehof zu Zug einen Dokumentarfilm schauen. Der Film wird präsentiert vom Roten Kreuz vom Kanton Zug und heisst «Ferien vom Krieg». Es geht um Kinder aus der Ukraine, die dank einem Projekt für eine gewisse Zeit haben können in die Schweiz reisen. Nach dem Film gibt es noch ein Podiumsgespräch mit Projektbeteiligten und BehördenvertreterInnen. Das Ganze findet am Samstag im Kino Seehof statt. Der Eintritt ist gratis, aber du musst dich vorher anmelden.

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0: Auto Defense. Hast du gerade gehört, du hörst die Sprechstunde mit der Flavia und mir, der Lina.
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0: Was passiert, wenn zwei Engel vom Himmel fallen und in einem leeren Musikclub landen?
3: Was, wenn ein Faltblut plötzlich deinen verschollenen Vater kann symbolisieren kann? Und was hat das mit der Costa Concordia zu tun?
0: Und was passiert eigentlich, wenn man auf dem Velo hockt und plötzlich nicht nur das Rad, sondern auch dein ganzes Leben anfängt zu rollen?
3: 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Und wer da genau dahinter steckt, das erfährst du in den nächsten paar Minuten.
0: Psst, hey, vielleicht gibt es im Fall sogar noch ein paar Festivalplätze zu gewinnen. Also bleib unbedingt dran.
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0: Joker von June Gloom hast du da gerade gehört. Du hörst die Sprechstunde an diesem Mittwochabend mit der Flavia und mir, der Lena.
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0: Zwei gefallene Engel, ein Elektromobil, ein Faltboot auf hoher See und ein Velo, das ganz schön tiefgründige Fragen auslöst. Das Eyes On 2026 steht vor der Tür und das heisst ein Wochenende voller Performance-Theater und we love it! Was dich genau erwartet und wer hinter dem Stück Get the Fuck on Board steckt, was das mit Vettern und der Costa Concordia zu tun hat, das erfährst du jetzt.
3: Die Florence Ruckstuhl ist Dramaturgin im Südpol und hat mir erstmal erklärt, was Eyes On denn überhaupt genau ist.
4: Eyes On ist ein Festival für darstellende Künste. Während 4 Tagen gibt es 4 Performances zu sehen. Und es spielen mit oder es kommen vor 2 gefallene Engel in einem verlassenen Nachtclub, ein Elektro-Senior-Innenmobil, ein 26 Kilo schweres Faltboot und ein Rennvelo mit einer Dreischiebe.
3: Mega nice, aber kannst du mir das irgendwie noch ein bisschen genauer erklären?
4: Das Prinzip vom Eyes On ist jedes Jahr das gleiche. Wir zeigen 4 Arbeiten. Die 4 Arbeiten setzen sich zusammen einerseits aus einer lokalen Co-Produktion. Die lokale Co-Produktion am Südpol kuratieren wir über einen Open Call zweimal im Jahr. Da ist fast 2 Jahre im Vorlauf ist die Ausschreibung. Und dann werden noch 3 Arbeiten gezeigt, die im Rahmen von Extra Time Plus passieren.
0: Extra Time Plus? Was ist denn das?
4: Extra Time Plus ist ein Netzwerk, das wir zusammen mit der Romandie und dem Tessin machen, jeweils mit einer Institution dort, wo jede Institution KünstlerInnen aus ihrem Netzwerk oder aus ihrer Region vorschlagen.
3: Du wirst also am Eyes On sogar Artists von etwas weiter weg erleben. Romandie, Tessin und Zentralschweiz erwartet dich.
0: Aber krass, Flavia, das muss 1,5 Jahre vorher geplant werden. Das ist ja insane lang.
3: Das habe ich mir eben auch gedacht. Die Florence sagt dazu Folgendes.
4: Es klingt lang, es ist aber dann am Ende des Tages auch kurz, weil all die 4 Stücke eigentlich nur funktionieren, dass die KünstlerInnen oder die Produktion ihr eigenes Fundraising machen. Und da ist jetzt am Beispiel Extra Time Plus, ist eigentlich der 1,5 Jahre Vorlauf fast ein bisschen knapp und fast ein bisschen sportlich. Darum sind die 3 Extra Time Plus Arbeiten auch meistens eher kleinere Format, um mal etwas ausprobieren, um mal Experiment machen, das schon länger in der Schublade wartet, als jetzt eine riesengroße Mega-Aufführung.
3: Macht das so mega Sinn, so viel Zeit vorher das Ganze anzufangen? Melanie Durer, Regieperson von Get the Fuck on Board, hat dazu auch noch etwas zu erzählen gehabt. Wieso genau ist es so wichtig, dass PerformerInnen von Extra Time Plus dafür mehr Zeit brauchen?
5: Extra Time Plus ist ein Format für KünstlerInnen, die vielleicht nicht mehr ganz Nachwuchs sind, aber auch noch nicht komplett etabliert sind in der Szene. Das ist immer so eine schwierige Übergangsphase. Und dank Extra Time Plus hat man eben nachher Vorstellungen an verschiedenen Orten in der Schweiz, unter anderem eben auch in der Romandie und in der italienischen Schweiz, im Tessin. Und hat durch das die Möglichkeit, relativ einfach gerade eine kleine Tour zu machen, was natürlich für die Sichtbarkeit mega hilfreich ist.
3: Du hast gerade Melanie gehört. Die Person steckt hinter Get the Fuck on Board. Eine Performance, die mich persönlich ja besonders angesprochen hat, weil es um verschollene Väter geht. Und was das alles mit der Cosa Concordia zu tun hat, das erfährst du in ein paar Minuten.
0: Bevor es bei uns aber noch mit ein bisschen Musik weitergeht, noch eine kurze Info für dich. Wir verlosen heute nämlich 2 Festivalpässe fürs Eyes On. Wenn du also Bock hast auf Performance, Tanz und Musiktheater das Wochenende, dann bleib unbedingt noch ein bisschen dran. Zuerst lassen wir aber zusammen noch ein bisschen Musik.

0: Du hörst die Sprechstunde mit der Flavia und mir, der Lena. Wir haben vorher schon über eine Tanzperformance geredet, wo das Wochenende wird stattfinden. Und jetzt kannst du mich.
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3: Vater Costa Concordia, was hat das alles miteinander zu tun? Melanie von Get the Fuck On Board, eine Performance, die am Eyes On im Südpol gezeigt wird, hat es uns erzählt.
4: Bei Get the Fuck On Board geht es um Kapitäne, die ihre Schiffe ein bisschen zu früh verlassen. Und das wird in Analogie gesetzt mit den Vätern, die vielleicht auch einige kennen oder haben, die emotional nicht so viel Care können leisten konnten. Ich würde mal sagen, es steht wahrscheinlich für eine ganze Generation von Vätern. Und wir haben wie die Geschichte vom Kapitän Schettino, die relativ bekannt ist, weil er, nachdem er sein Schiff gegen einen Felsen gerammt hat, fast als Erster von Bord gegangen ist, nehmen wir wie so als Analogie, um herauszufinden, warum die Väter oder die Männer vielleicht auch nicht schaffen, Verantwortung übernehmen in einem Moment, wo es wichtig wäre. Und warum sie eben the fuck nicht an Bord bleiben.
3: Das ist doch so eine geile Idee. Ich bin so ein Fan. Und was das Ganze noch besser macht, ist für mich Folgendes.
4: Ich war selber auch auf der Costa Concordia 2009. Also nicht dann, wo es crashed ist, aber ich war mit meinem Vater auf der Costa Concordia und dann hat es plötzlich ganz viele Analogien gegeben und dann habe ich gedacht, aus dem muss ein Stück entstehen.
3: Das ist für mich so unglaublich funny. Aber gleichzeitig ist es auch ein mega schwieriges Thema. Also Väter, ja eh, eigentlich ein schwierig. Was ist denn genau das Ziel von Get the Fuck On Board?
4: Ich wünsche mir ganz fest, dass man mit einem positiven Gefühl rausläuft und mit einem Gefühl von selbstermächtigtem Handeln und mit einem Gefühl von, dass es ganz viele Menschen gibt, wo man ganz viele tolle Beziehungen haben kann und dass es nicht unbedingt die Kernfamilie muss sein, sondern dass auch Freundinnenschaft einen ganz grossen Stellenwert haben im Leben.
0: Freundinnenschaft kann also genauso einen höheren Stellenwert haben wie eine Familie, in die man reingeboren wird. So eine schöne Message. Für wen ist die Performance denn gedacht?
4: Alle einen Vater haben oder hatten und viele mit diesen Vätern nicht so ein einfaches Verhältnis haben.
3: Florence Rockstuhl hat auch dazu auch noch etwas zu sagen gehabt.
5: Und weil, glaube auch alle könnten die Art von Vätern sein, die ihr uns dort entwerfen.
3: Und?
4: Weil ich möchte auch, dass man mit einem Gefühl rausgeht, dass wir alle auch ein bisschen unsere eigenen Dads können sein.
0: Und wieso sollte es überhaupt als Eyes-On gehen?
5: Als allererstes ist es Eyes-On für Leute, die sich auf irgendeine Art und Weise für darstellende Kunst interessieren. Ich glaube, das Eyes-On ist für Leute, die Lust haben, neue Sachen live und in Farbe zusammen mit anderen im gleichen Raum zu erleben oder zu sehen. Und dann gibt es natürlich die einzelnen Auseinandersetzungen

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0: Wo hast du gerade gehört? Ja, und du hörst die Sprechstunde, aber die geht im Fall nur noch ungefähr 10 Minuten. Hey, und nachher geht es mit etwas ganz, ganz anderem weiter.
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0: Ja, bei mir im Studio ist gerade nicht Flavia von der Sprechstunde, sondern Matteo von der Reimstunde.
3: Yes! Und weißt du, Lena, was wir heute in der Reimstunde grosses geplant haben für
0: dich? Erzähl es mir.
3: Ich, Matteo und Ronja sind letzte Woche auf Bern gereist zu unseren Radio-KollegInnen beim Radio Rabe. Und dort hat es einen fetten Cypher gegeben, der Radio Rabe-Cypher, der eigentlich alljährlich stattfindet. Und aus dem Grund um noch ein bisschen über den Cypher reden und generell über die Cypherwelle, die ja momentan über die Schweiz bricht, haben wir auch noch den Geschichte nichts schlimmer Moderator Fabio Lang bei uns, der uns ein bisschen über das Cypher-Phänomen erzählt und auch seine Highlights präsentiert von dem Event vom letzten Freitag.
0: Das klingt mega cool. Ich will auf jeden Fall hören und ich glaube, du sicher auch.

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0: Enjoy Your Life. Hast du gehört? Du hörst die letzten paar Minuten. Die Sprechstunde mit der Clara, ich will sagen. Oh mein Gott, mit der Flavia und mir, der Lena. Ich weiss, du heisst.
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0: Flavia, es ist schon wieder Zeit.
2: Es ist wieder Zeit, wenn wir uns verabschieden für eine ganze Woche. Ich bin eigentlich das dafür, dass wir die Sprechstunde jeden Abend machen.
0: Ich glaube auch. Ich fände das mega cool.
2: Ich wäre mega down und ich hätte vor allem so Bock, einfach jeden Abend mit dir zu jappen.
0: Ja, und ich glaube, also wir haben so genug Themen.
2: Sowieso.
0: Es passiert also, so viel in der Kultur in Luzern. Unglaublich!
2: Unglaublich.
0: Aber für diese Woche ist wieder Zeit. Wir sagen jetzt Tschüss und Danke.
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14: Ein wunderschönen guten Abend. Jetzt in der Reimstunde, nicht mit der Sprechstunde, sondern ab jetzt tun wir nur noch reimen. Matteo, willst du gerade mal einen Reim bringen in der Reimstunde? Hast du einen gerade auf Lager?
15: Gerade so Freestyle eines bitte. Wo wir letzte Woche waren, am letzten Freitag, weißt du es?
14: Ja, natürlich.
15: Am Rabe Cypher.
14: Oh!
15: Das ist das heutige Thema von der heutigen Reimstunde. Wir haben nämlich den Fabio Lang bei uns im Studio von «Geschichte nichts Schlimmeres», der Berner Äquivalent vielleicht zu der Reimstunde, wo uns ein bisschen wird darüber erzählen, wie das war, wo sie eben letzte Woche den Cypher im Rabe hatten, was das für ein Organisationsaufwand ist, was seine Highlights waren und warum das Cyphers in der Schweiz eigentlich überhaupt so boomen. Fast jedes Radio hat einen Cypher mittlerweile, fast jedes Komplementärradio.
14: Ja, wir haben sogar zwei das Jahr.
15: Ja, wir haben schon zwei, wir haben schon einen gehabt, es kommt noch einen, wir haben den Sommerloch-Cypher gehabt, vielleicht erinnerst du dich, eben vor der Sommerferien. Und ja, es wird noch der Finta-Cypher kommen das Jahr. Da wird die Dreimstunde sicher auch viel darüber berichten. Das wirst du sicher noch einiges davon hören in den nächsten Wochen.
14: Genau, aber ich würde sagen, bevor wir richtig in die Dreimstunde reingehen, lassen wir noch kurz ein bisschen Musik, weil für das sind wir ja auch da. Heute bleiben wir ein bisschen in der Schweiz, weil wir sind ja ein bisschen müde von letzter Woche, wo wir in die anderen Länder reingegangen sind. Jetzt hörst du aber von Baby K das neue Lied «Glucksi», das vor zwei Wochen rausgekommen ist. Jetzt führt dich auf die Ohren, bevor es dann weitergeht mit dem Rabe Cypher Rückblick. Genau, viel Spass.

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0: Mosten von Anti-Crew. Hast du gerade gehört? Anti-Crew unter anderem ebenfalls am Rabe Cypher gesehen. Das Jahr und genau über den reden wir jetzt.
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3: 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Reimstart! Der Radio Rabe Cypher, der letzte Woche stattgefunden hat, ist heute das Thema in der Reimstunde. Unsere Kollegen von «Geschichte nichts Schlimmeres» und von Radio Rabe haben ein Cypherpult. Was heisst das genau, Fabio? Du bist dort der Hauptorganisator quasi von dem ganzen Event. Was ist letzte Woche im Mobi-Show abgegangen, zwischen 7 und kurz nach Mitternacht?
4: Hey, Rap. Swiss Rap. Das ist echt ganz einfach. Exclusive Bars. Cypher. Es sind ganz viele Menschen aus der Schweiz bei uns in die Radio Rabe Studios gekommen, go rappen. Das ist so die 5 Stunden passiert.
3: Weißt du, wie viele Leute es insgesamt waren, plus minus?
4: Also es sind glaube ich 53 Einzelvideos und ein paar sind Crews gewesen, darum ungefähr 60 Leute geplant, wären mal etwa 75 gewesen.
3: Crazy viel, aber es ist 5 Stunden gegangen, ähnlich lang wie so ein Bounce-Cypher, weil ja irgendwie momentan der Event ist, der am wichtigsten ist, wo die meisten Leute können. Aber es gibt eben auch immer mehr Cyphers in Komplementär-Radios, in kleineren Radios, wo auch mega viele Artists als Mic steppen. Du hast mir vorher, vor dieser Sendung eine kleine Liste gegeben mit deinen persönlichen Favorites. Und ich würde sagen, wir hören jetzt gerade mal in den ersten Act rein, und zwar ist das Madame Menser, ein Berner Artist-Person, oder?
4: Genau, aus dem Kanton Bern.
3: Aus dem Kanton Bern, wo das erste Mal am Cypher warst.
4: Das erste Mal am Rabe-Cypher, davor am Basel-Cypher dieses Jahr. Und dort habe ich die Person auch entdeckt und habe gefunden, wow, hart, bitte komm vorbei.
3: Okay, in dem Fall schon ein bisschen Cypher-Erfahrung gehabt. Wie entdeckst du sonst eigentlich so Cypher-Personen?
4: Wow, das ist eine gute Frage. Ich höre permanent Musik, so. Ich höre nie nicht Musik. Es nervt meine MitbewohnerInnen. Nein, meine Mitbewohner, ich habe gar keine Mitbewohnerin mehr. Nur, es nervt eigentlich ständig Leute um mich herum. Ich höre halt Musik. Musik ist part of my job. So. Und nachher halt auch durch Connections mal irgendjemanden fragen. So der MQ von Nebengeräusch schickt auch immer wieder gute Artists über. Oder eben gerade so Playlists von Nebengeräuschen, dort findet man schon immer wieder etwas, das ich persönlich noch nicht kennt habe. Mhm.
3: Kann man anhand von einem Studiosong raushören, ob jemand auch eine Person wäre, die am Cypher könnte funktionieren?
4: Ja und nein. Man hört mega schnell raus, wenn eine Person nicht funktioniert. Das ist, wenn mega viel Tune drauf ist. Ist halt einfach nicht machbar. Ich bin jetzt gespannt. Jamon macht, glaube ich, in einem Monat zwei so der erste offizielle Autotune-Cypher. Der Kenner hat letztes Jahr in seinem Cypher auch schon Autotune gehabt. Aber wenn halt Personen viel Tune auf den Tracks haben, funktioniert sie wie nicht, weil wir kein Autotune können anbieten. Und halt Leute, die eh so auf so 80 BPM schreiben und mega Punchline-lastig sind, das zieht immer an den Cypher.
3: Warum das Madame Menser an einem Cypher ohne Autotune funktioniert hat, das hörst du jetzt gerade. Das ist der Cypher-Part von Madame Menser in Radio Rabe. Du hörst auf Radio Dreifach. Let's go.

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0: Hey, ich habe nur einen, aber ich glaube...
2: Das war Madame Menzer, die du da gehört hast, die am letzten Freitag beim Radio Rabi Cypher die Wohngruppe Leguan represented hat. Eine von den wenigen Finta-Personen, die dafür aber abgerissen hat an dem Cypher letzte Woche. Und wer auch abgerissen hat, war die Person da gewesen.
3: Du musst

0: Das ist Nick, eine Rap-Person aus dem Kanton Zürich, wenn es mich nicht täuscht. Mit dem Song «Bügle» ist sie mal Tinnitus, also ist die Person mal Tinnitus gewesen, auf Radio Dreifach, ein Song, den wir den ganzen Tag gespielt haben. Und Nick hat auch für den Rabi-Cypher bügelt.
1: Ja, ja, endlich ist Nick vorbeigekommen. So. Es ist, ich glaube, Nick hat lange keine Cyphers gemacht. Ist dann auch das Jahr am Basel-Cypher gewesen, wo ein Flinta-Cypher war. Und ich habe Nick wirklich, glaube die letzten 3 Jahre immer eingeladen und bin so gesagt, bitte, bitte, bitte, bitte, komm, weil Nick hat so krasse Bars und so einen guten Stift, wo ich so gesehen bin. Und wo ich dann Zusage hatte von Nick, bin ich so gesehen, ja, finally. Und Nick hat delivered.
0: Nick hat delivered. Du hast gesagt, Nick hat einen unglaublich guten Stift. Was ist das noch wichtig, dass ein Cypher-Part gut ist neben dem Stift? Wie wichtig ist der Stift?
1: Well, für mich ist der Stift fast das Wichtigste. Ich habe mega gerne, wenn es lyrisch wird. Ich glaube, bei einem Cypher-Part darf auch Humor nicht fehlen, weil sonst ist es dann mit der Zeit mega streng, wenn einfach so 3 Stunden lang oder so nur mega ausgeklügelte Rhymes hast und so und mega krasse Bilder. Darum braucht es auch immer wieder so ein bisschen Lockerheit, glaube ich.
0: Ja, valid. Ich glaube, Nick hat den Sweet Spot auch getroffen und darum gehen wir jetzt rein in den Cypher-Part von Nick am Radio Rabi Cypher.

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0: Timfass von Timfass gesagt, nie auf deine Bühne, doch jetzt ist endlich Schicksal teilt. Du bist ein Ick am Mike und das ist Nick am Mike.
1: Give it up for Nick.
2: Give it up for Nick. Du hast gerade den Rabe Cypher Part von Nick gehört, der letzte Woche stattgefunden hat. Und jetzt geht es gerade weiter. Du lässt die Träumstunde. Wir haben 20 ab 8 Uhr jetzt gerade hier mit dem Matteo, mit mir, der Ronja und mit dem Fabio von Radio Rabe. Wegen dem machen wir gerade weiter.
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3: Jetzt werden Tinfass gehypt, sagt Nick am Ende vom Verse für den Radio Rabe Cypher. Der sagt eben, Tinfass-Personen werden in jüngster Zeit auch in der Rap-Welt wieder mehr gehypt. Sie bekommen mehr Sichtbarkeit über. Trotzdem, auch bei euch im Cypher, Fabio, ist leider ganz klar ein Männerüberschuss zu verzeichnen gewesen.
4: Ja, völlig. Also auf dem Line-Up, wo draußen ist, sind mal mehr Flinters noch gesehen. Ich kann kurz mal durchgehen, grob, wer alles abgesagt hat. Lane Fera hat abgesagt, ist auf dem Line-Up gewesen. Samtox hat abgesagt, ist auf dem Line-Up gewesen. Slaymobil hat abgesagt, ist auf dem Line-Up gewesen. Big Cis hat abgesagt, ist auf dem Line-Up gewesen. Ja, das sind so nur ein paar Namen, die ich gerade nennen kann. Es sind alles mega valid reasons gewesen, zum Absagen. Also ich wäre, glaube ich, irgendwie, wir wären so bei 10 Flint-Acts gewesen oder 12. Was auch noch nicht krass ist, so, aber es kommt langsam, so.
3: Es kommt langsam. Was meinst du, was ist der Grund, dass aktuell viele Cyphers irgendwie noch nicht den Wert herbekommen, so 50-50? Es gibt aktuell immer mehr Finta-Cypher-Formate, zum Beispiel der Radio X-Cypher, der das Jahr nur Tinfa-Personen auf dem Line-Up hat, wir mit Radio Dreifach, die das auch schon ein paar Jahre jetzt machen. Aber wieso glaubst du, ist es bei einem normalen oder bei einem Cypher, wo Personen von allen Geschlechtsidentitäten quasi offen steht, also auch Männer, wieso gibt es dort nie wirklich ein 50-50?
4: Weil, also ich rede jetzt mal von einem Rabe-Cypher-Verhältnis oder von einem Bounce-Cypher-Verhältnis. Ich habe das Gefühl, ich würde gar nicht herbringen, jetzt gehen wir mal von 60 Leuten aus am Rabe-Cypher letzten Freitag, ich würde gar nicht 30 Flintas finden, die Bock hätten auf Cypher. Weil jetzt man sieht ja auch so ein bisschen, im Bounce ist auch gesagt, Kashita noch und der Gigi, die würden niemals ins Rabe kommen, spitten. Es ist so ein bisschen auch schon angefragt, bin der, done that. Oder auch so eine LEA oder eine Kategorik, die werden auch immer angefragt von mir, aber es ist halt einfach zu klein. Entweder hast du wie so, es sind gerade NewcomerInnen oder Newcomer-Personen, wo ich auch einladen gerne, eben gerade so mit Madame Menser oder L, wo auch übertrieben gut war, habe ich gefunden, so eine geile Aura. Aber es ist so, es herrscht einfach momentan, glaube ich, nicht nur in der Schweiz, sondern überall das Ungleichgewicht im Rap selber von, es hat weniger, es ist eine männerdominierte Szene.
3: Was glaubst du, was könnte vielleicht, eben du zum Beispiel als Person, die so einen Cypher kuratiert oder auch allgemein Rap-Medien schaffen, die dazu beitragen, dass das Verhältnis vielleicht irgendwann ein breiter wird oder auch, dass wir irgendwie Cyphers können so gestalten können, dass sich mehr Leute wohlfühlen in so einem Format?
4: Hey, der Wohlfühlaspekt ist mega wichtig. Also auch, dass man irgendwie... Ich habe jetzt für mich wieder ein Learning gezogen, dass ich irgendwie nächstes Jahr so ein bisschen ein Safe Space, ein Quiet Space haben im Rabe, wo man einfach... wo Personen dann herkommen, wenn es alles ein bisschen zu viel ist. Es ist halt schon ein riesen Trubel immer. Ich meine, es sind immer rund um die Tour irgendwie 50, 60 Nasen dort. Und mit dem möchte ich so ein bisschen gegenwirken. Und ich glaube, generell sollte man diverser Musik hören. So. Und nachher an dem abschätzen, hey, könnte ich die Person einladen? Und es ist ganz einfach, man muss Flintas mehr Plattformen bieten. Durch das gibt es nachher irgendwie so einen organischen Wachstum. Es ist ja mega schön zu sehen, dass jetzt mittlerweile eben schon, dass man Flinta-Cyphers machen kann, wo nachher irgendwie auch 30 Leute kommen. Das wäre vor 10 Jahren undenkbar gewesen, da wären vielleicht 10 gekommen.
3: Es ist etwas am Gehen. Die Medienschaffenden sind da reflektiert und man überlegt sich, wie dass man kann Artists, die eben nicht männlich sind, auch einen Plattform kann bieten, wo ein Safe Space kann bieten.
4: Ich würde sogar noch sagen, es ist im Fall nicht nur ein Medienschaffensproblem, es ist eh ein strukturelles Problem, dass wir in einem Patriarchat leben. So,
3: natürlich.
4: Was natürlich auch noch dazu beiträgt, dass es einfach viel schwieriger gemacht wird für weiblich gelesene Personen oder Queers.
3: Mhm. eine queere Person, die sich trotz aller Schwierigkeiten getraut, ins Mic reinzubitten und richtig gute Musik macht. Wo es auch mal darum geht, dass es einem zu viel wird, ist Nick. Wir hören jetzt den nächsten Song in voller Länge und der heisst «Bügeln».
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0: Nick und Gritty Bounce mit dem Song «Blau warm». Hast du gerade gehört, wir sind gerade zmitzt in einem Interview mit dem Fabio von Rabe, Radio Rabe. Und dort machen wir doch gerade weiter.
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2: Bei uns im Interview ist gerade der Fabio, Moderator bei «Geschichte nichts Schlimmeres» im Hip-Hop-Format von Radio Rabe und Kurator quasi vom Rabe Cypher, der letzten Freitag über den Äther gegangen ist, zu Bern. Der letzte Artist, der ja bei euch gegrabt hat, ist der Otis.
3: Das ist

0: Wer ist der Otis? Er hat, glaube ich, eine ganz enge Verbindung zum Radio Rabi.
1: Der Otis ist Mitmoderator, Mithost von der Rap-Sendung «Geschichte nichts Schlimmeres». Ist aber nicht der letzte, der gerappt hat. Der letzte offizielle MC, der gerappt hat, ist am Rap and Travel machen und ist der Tommy Versetti mit einer Audiospur. Aber ist der letzte physische Rapper gewesen, ja, das stimmt schon.
0: Das stimmt natürlich. Und Tommy Versetti hat sich schon für eine Ebene höher befunden, oder? Schon ein bisschen irgendwie...
1: Er hat das ganze Meta gemacht.
0: Genau, so. Die Energie war ja so im Raum drin gewesen, natürlich. Wir sind auch noch drinnen gehockt, ich und Ronja, in der letzten Minute. Und dann haben wir wirklich nur noch so den Geist von Tommy Versetti gespürt, der dort ist. Aber eben physisch beendet, der letzte, der wirklich recorded hat, seinen Part quasi live. Das war der Otis gewesen. Und der Otis ist ja nicht der einzige Moderator, der Cyphers gerne auch gerade selber beendet. Zum Beispiel der Pablo macht das ja bei SRF Bounce schon seit mehreren Jahren so. Und auch zum Beispiel der Birre ist ja auch ein Radio-Rabi-Moderator, oder, mittlerweile?
1: Genau.
0: Wo auch einen 16 zum Besten gegeben hat. Du hast ja auch eine Rap-Vergangenheit, Fabio. Wieso steppst du eigentlich nie als Mike bei so einem Cypher?
1: Hey, look, für das bin ich, glaube ich, einfach nicht wichtig genug. Ganz einfach. Es ist, der Otis und der Birre sind von mir eingeladen worden. Die hätten auch stattgefunden, ohne dass sie würden hosten. Und nachher ist das halt, sind ganz normale Kriterien. Du findest von mir keinen Song irgendwo. Und darum ist auch, und ich habe schon ewig nicht mehr gerappt, das kommt dazu. Darum rappe ich nicht am Cypher. Und der Otis hat, glaube ich, auch lieber nicht zugemacht, hat das nicht extra gemacht, sondern Bernblock war mit Einschreiben vor Ort und er war einfach beschäftigt.
0: Und hat keine Zeit gehabt, sich dort noch einzuschreiben. Und dann ist er halt auf dem letzten Platz gegangen. Du bist humble, du rappst nicht an deinem eigenen Cypher. Was haltest du grundsätzlich davon, wenn man... Ich meine, wir im Radio Dreifach haben das jetzt zum Beispiel auch gemacht. Wir steppen gerne für die irgendwie noch in den Sommerloch-Cypher rein am Schluss oder beim Radio Dreifach-Finta-Cypher sind auch immer viele Dreifach-related Peeps rum. Wie findest du das? Wie sollte man sich da probieren, ein bisschen zurückzunehmen und anderen Leuten eine Plattform geben? Oder hast du da eine Meinung dazu persönlich?
1: Also wenn man genug Platz hat, voll easy. Wenn man beschränkten Platz hat, zurücknehmen. Ich glaube, dort handhabe ich es genau gleich wie zum Beispiel, ich mache das Booking und das Management für den Pablo. Der Pablo darf gerne an Cypher rappen, weil das einfach so ein Open Clash ist, aber ich würde nie den Pablo in ein Interview zu mir einladen. Oder das ist nachher irgendwie so, weil es einfach nachher, es ist einfach scheiße. Also ich finde, man sollte nicht seinen eigenen Artists den Platz geben, wo andere vielleicht noch mehr verdient hätten oder so. Und so habe ich es auch im Cypher, aber ich habe auch mega, also ich habe völlig nichts dagegen. So dreifach Cypher finde ich immer lustig, wenn dreifach related Leute als Mike steppen. Ich habe auch Freude, wenn wir im Geschichte nichts Schlimmeres Team bei Radio Rabe Leute haben, die rappen. Die Maya würde auch rappen, sie hat auch mal an einem Cypher gerappt. Vor 2 Jahren, 2024. Und finde ich mega funny. So, du kannst auch ein bisschen Insiders bringen und so. Also darum ist es schon lustig.
0: Aber da sind sehr viele Beziehungen irgendwie zwischen Rappers und Moderatoren oder sie sind tatsächlich noch beides gleichzeitig und darum ist es auch immer cool, wenn diesen Leuten die Bühne gegeben wird und darum würde ich auch sagen, gehen wir jetzt rein in den Part vom Otis, der unter anderem über Arbeitszeitbetrug sich dreht.
2: Gib mal den Beat zum Checken. Ja. Yeah. Check, check. Vielleicht noch eins lauter so. Ja, das ist gut. Merci. Check, Rabe Cypher. 26. Merci, seid ihr alle da gewesen. 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
1: Otis. Oh, oh, oh. Weißt du noch einen?

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1: Du hast gerade den Part von Otis am Rabe Cypher 26 gehört. Wir machen jetzt ein bisschen weiter mit wieder ein bisschen Musik, die released worden ist. Nämlich hörst du jetzt als nächstes von Brasso, ebenfalls jemand, der am Rabe Cypher war. Hörst du das Lied «Bug Shish». Das ist ein Lied aus seinem neuesten Album, das gleich heisst wie das Lied, nämlich «Bug Shish». Und ich würde sagen, wir lassen doch gerade mal rein. Du lässt die Träumstunde, wir haben 8:45 und ich wünsche dir noch ganz viel Spass.

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1: Polo, das Lied Polo von Flüger. Hast du gerade gehört? Hier in der Reimstunde. Und wir sind immer noch zmitzt drinnen in einer sogenannten fast schon Nachbesprechung, kann man sagen, vom Rabe-Cypher.
2: Jetzt kommt Fibbe!
3: Hä?
2: Hä, hey, wieso sind Fibbe drinnen? 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
4: 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Reimstunde. Wir lieben es, über Cyphers zu reden und noch lieber reden wir mit den Personen, die sie kuratieren und organisieren. Darum ist heute Fabio von Radio Rabe bei uns im Studio.
5: Und hallo.
4: Hallo. Und du hast uns ein paar von deinen Highlights vorgestellt und einen Rapper, den ich persönlich nicht so auf dem Schirm hatte, aber den du als einen der geilsten bezeichnest, ist der Riddler. Wieso? Was macht's aus?
5: Hey, der Riddler ist so ein Phänomen, droppt so einen Song im Jahr, wenn es hochkommt. Dann geht der Song eine Minute 40 und das ist massiv geil. Aus meiner Meinung nach. Und nachher ist er ein Jahr lang weg. Und das ist immer schön, wenn man so Leute aus der Versenkung rausfischen kann. Also nicht, dass er in der Versenkung wäre, aber metaphorisch. Wenn man dann so Leute kann Seife reinladen kann und die irgendwie 5 Minuten oder 6 Minuten kommen zu spitten, habe ich immer mega Freude. Und er hat so ein eigenes Jahr zu schreiben, finde ich. Er hat so ein breites Sportwissen, das er einfach in Bars verpackt und es ihm egal ist, ob es Leute schnallen oder nicht, und fährt so seinen eigenen Film.
4: Kannst du irgendeine von diesen vielen Sportreferenzen aus seinem Part da erklären, für Leute, die nicht so viel Ahnung haben?
5: 6-6 Rookie Season Miles Garrett. Oder 6 QB6 Rookie Season Miles Garrett ist eine American Football Referenz. Er ist Defensive Lineman, der Miles Garrett, einer der besten auf seiner Position. Und Quarterback 6 ist, wenn der Quarterback den Ball hat und du den nachher am Boden rührst. Nachher hat er noch. Es gibt nur ein CMC und der CMC ist der Christian McCaffrey, ist ein Running Back und einer der besten auf seinen Positionen. Oder fühle mich wie der Michi Frey mit Michi Frey-Tattoo. Alles geniale Lines.
4: Du hörst Reimstunde unsere Sendung über Sport, über Football und American Football hier auf Radio Dreifach. Eine weitere Referenz, die der Riddler gebracht hat, ist seine Postleitzahl zu droppen. 3033 Wohlen am Wohlensee im Kanton Bern, ganz in der Nähe von Bern. Was ist overused momentan? Postleitzahlreferenzen oder Sportreferenzen?
5: Ich würde sagen, Fußballreferenzen sind, glaube ich, im Deutschrap mehr gebraucht. In der Schweiz rappt sehr viel über Postleitzahl. Also, man kommt immer den Lexi-Sinn, 16x4 und du kennst mein Quartier. So, bro, ich habe wirklich die Schnauze voll von dieser Postleitzahl. Aber weil halt Wollen nicht so ein Ort ist zum Flexen, habe ich es mega lustig gefunden, dass er sein Verse mit dem aufmacht. 30-33, es gibt nur eins Wollen. Und ich habe wirklich so gesehen, ja, geil.
4: Ja, coole Referenz über einen kleinen Ort mit einem See, der sehr bekannt ist, dafür, dass die Leute dort ihre Probleme versenken. Wenn du jetzt irgendwelche Probleme willst, versenken und einfach einen richtig geilen Part auf die Ohren bekommen, dann bist du bei uns nämlich richtig. Du hörst jetzt den Part vom Riddler am Rabe-Cypher aus Wohlen 3033.

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Check. 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

0: Ja, das ist Sportvergleiche aus der Hölle.
1: Ja, das ist wild, das ist wild. Ja, ich habe noch einen.
0: Du hast noch einen. Gehen wir.
1: Check. Ah, okay. 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
2: Das war Riddler, der am Radio Rabi Cypher gespittet hat, 5 Minuten lang. Und er hat in dieser Zeit sehr viele Fußballreferenzen gedroppt und er hat ein AS Roma Jäckli angehabt in dieser Zeit. Jemand, der nicht so viele Fußballreferenzen droppt, aber überraschenderweise ein Fußball-Liebli angehabt hat, ist der Migo. Und zwar hat er ein Trikot angehabt von der UNAM Pumas, einem Verein aus der mexikanischen Fußballliga. Weiss irgendjemand, von wo das herkommt, der Sinneswandel?
3: Ich glaube, es ist kein Sinneswandel. Wenn es mir recht ist, hat er das T-Shirt geschenkt bekommen. Mal.
2: Okay, und dann ist das gewählt worden als Outfit für den Rabi-Cypher. Ich glaube, wir reden aber ziemlich am Thema vorbei eigentlich, weil Migo ist für mich persönlich eine Radio Rabi-Cypher-Legende und zwar wegen dem Cypher-Part am letzten Cypher, der auf den Streaming-Plattformen im Nachhinein rausgekommen ist und das hat etwas so getönt.

0: Der Migu hat ja, glaube ich, auch eine enge Beziehung zum Radio Rabi. Er hat im letzten Seifer erzählt, wie er dort umgarnt wird. Ist das so? Hat Migu einen gewissen Status in Bern, in der Berner Rap-Szene?
1: Ja, also ja, ja, ja. Aber zum Status, zu seinem Beziehungsstatus mit Rabe, er war halt auch viel im Rabe, wo sie am liebsten noch, ich glaube, es gibt so einen legendären Clip, wo er noch mit Ivan, ich weiß nicht, ob ihr Ivan Petrovic kennt, aus
2: gehört.
1: Bern. Die sind beide nicht mehr aktiv. Die eine Hälfte ist nachher zu Hainan, der Juri. Und die haben dort schon gecyphert oder Exclusives gespittet und dann gibt es irgendwie, er hat 120 Bars oder so gerappt, schon mal im Rabe. Und so Stuff, darum erkennt das Rabe, ich glaube, sehr gut, also vor allem der alte Standort und ist immer gerne gesehener Gast im Rabe.
0: Du hast vorher gesagt, der letzte Cypher-Part von Migu sei sehr gut gewesen und der von diesem Jahr sei noch besser gewesen. Würdest du sagen, der Migu ist der Radio Rabe Cypher-Goat?
1: Hey, einer davon. Ich finde es eben auch immer mega schwer, Highlights zu picken und so. Ich habe mich mega schwer da, was ich euch jetzt hier schicke oder was ich schreibe, was meine Highlights sind. Weil es sind mega viele Faktoren. Und der Migu hat eine Art zu schreiben, wo so ein bisschen fast, er gehört für mich zu den Top 3 Schreiber in der Schweiz. So. Er hat nachher aber auch eine relativ arrogante Delivery. Und arrogante Ziele und hat auch Humor drin, was so für Cyphers perfekt ist. Und durch das, dass er praktisch nie mehr an Bounce Cypher geht oder schon lange nicht mehr war, ich glaube 2023 das letzte Mal, ja, finde ich es halt mega schön, gibt er sich das und kommt ins Rabe zum 3 Minuten langen Exclusive Performen, wo er nachher auf Spotify haut oder auf die Streaming-Anbieter.
0: Ja, tough. Ich glaube, wir hören in diesen Part rein und nachher kann dann der Fabio vielleicht noch die eine oder andere Referenz erklären, die sich zwischen diesen ohnehin schon extrem lustigen Lines versteckt. Ich würde sagen, ja, mach jetzt Mic auf für den Migu.
3: Ja, jetzt gehört es gut. Check, hallo miteinander. Ah, noch ein bisschen mehr Beat. Yeah.

0: Kaiser, das nur ein A.
1: Yo, das ist ein Zwischenteil. Es hat im Fall noch einen zweiten Part. Rabe, seid ihr rum?
2: Ja! Yeah.
1: Ah, das. Ja, yeah. Merci Bass für den Beat. Scheiße, ich bin easy nervös, weil ich den Text nicht auswendig gelernt habe. Ja, yeah. Aber.

0: Später wird pindeln. Yeah.
1: Der Migo schickt den Albert Rösti zurück in die Hundeschule und sagt der Person, die uns gerade gegenüber hockt im eigenen Studio, sie müsse die Schuhe abziehen. Fabio, du kennst ja den Migo sehr gut und auch seine Texte. Was für Referenzen hat er das schon in seinem Cypherpark versteckt?
2: Ihr wartet immer noch aufs Meer, wartet aufs Meer. Das Album von Migo, wenn ich nicht ganz falsch bin.
1: Migo Bass.
2: Ist auch immer wichtig, das ist echt, der Migo kommt rappen, der Bass macht den Beat, auch das mal. Der Bass hat auf Partys im Blaulicht 2 und 3 so Beats gehabt, die so Zwischenteile drin hat, wo der Theo Aero ein Feature ist und dann macht es auch mal so einen Witz, so, ah, ist ein Fetisch vom Bass, er kann es wieder mal nicht lassen, so einen Zwischenteil einzubauen. Hier im Cypher ist auch wieder so ein Zwischenteil, wo er sagt, das ist ein Zwischenteil, ich habe noch einen zweiten Verse. In eurem Kreis hat es einen Bundesrat, in meinem Kreis hat es nur ein A. Mit dem Symbol, mit dem Anarchiesymbol spielt er auch mega gerne Kreis mit einem A. Ich suche den Notfallhammer in einer Schneekugel. Schneekugel ist ein Track von ihm. Notfallhammer hat er auch irgendwo auf einem Album von ihm und vom Bass, wo er so kann, Hammer dabei. Für was? Für einen Notfall. Mega viele Referenzen. Und letztes Jahr hat er, also vor 2 Jahren im Rabe-Cypher, hat er den DMX in seinem Verse drin gehabt und nachher auch das Adlib vom DMX. Das Mal hat er es vom Ludacris drin. Also es ist mega durchdacht und mega, echt ein mega verkopfter Verse.
1: Ja, wenn wir so ein Migo-Track, so ein Migo-Lyrics, so Wikipedia-Artikel wären, ich glaube, es wäre wirklich so alles blau in diesen Tracks innen. Also geht wirklich mal ein bisschen dort vielleicht reindigen, wenn ihr Lust habt und probiert die Tunnel, wo die Migo-Basswelt verbindet, ein bisschen zu ergründen. Noch ganz viele andere Universen führen über Umweg. Ja, Tough Artist, zu Recht einer von den Besten in Bern und natürlich verständlich und schön, dass du ihn wirklich an jeden Rabe-Cypher einlatschst.
2: Ja, das ist gerade Reimstand. Das ist wie so ein Freibrief. Also, schön, dass er kommt überhaupt.
1: Schön, dass er kommt. Wer leider nicht so zahlreich erschienen ist, an diesem Rap-Cypher ist die Luzerner Rap-Community. Dort ist zum einen gekommen, Pablo, ein OG, kann man sagen. Jemand, der auch sehr viel Cypher-Erfahrung hat. Auch sehr viel Erfahrung im Cyphers moderieren. Plus 2 Leute, die so seit 6-7 Jahren auf der Rap-Landkarte unterwegs sind. Der Ives und der Mask, vielleicht sogar noch ein bisschen weniger. Wieso sind das ja nicht mehr Luzerner auf Bern gegangen, obwohl du ja so viele Connections hast hier?
2: Hey, schlimm, Homie, haben wir abgesagt. Der LC1 haben wir abgesagt, die Mimics haben wir abgesagt. Also, es ist wie so ein bisschen, ich weiß es auch nicht. Ich glaube, Luzern, viele aus Luzern haben gar nicht so Bock zum Cyphern. Weil ich glaube, bei Mimics und beim LC1 ist wie klar, es gibt den Bounce-Cypher. Und wenn sie pullen, dann pullen sie dort und dann macht es dort eine riesen Show. So, ich glaube, der Mimics war das Jahr nicht, dafür letztes Jahr. Der LC1 war das Jahr und letztes Jahr nicht. Die tun sich so ein bisschen abwechseln und machen immer geniale Cypher-Auftritte. Und der Ives und der Mask sind einfach so herzblutsbitter, die sind immer dabei. Dann kannst du schreiben, ja, gefühlt kannst du jetzt schreiben, hey, nachher Cypher im Dreifach, die würden noch kurz exclusive rappen oder irgendetwas, was sie noch auf der Seite haben. Ja, Luzern ist das ja nicht so rum gewesen, leider. Vielleicht nächstes Jahr dann wieder.
1: Schade, mal schauen, vielleicht wird es dann auch mal im Radio Dreifach wieder ein paar mehr Live-Acts aus Luzern geben am Mic. Jetzt leider kein Live-Acts und auch kein Exclusive, sondern ein Song von Ives und Mask. Und zwar heisst der Tod ist heiss.

0: Rayan Rami und M Zumo mit dem Track Layla Moon hast du da gerade gehört auf Radio Dreifach. M Zumo und Rayan Rami sind zwei Rap-Personen, die wirklich gerne an Cyphers unterwegs sind. Und es gibt ja schon recht viele Cyphers, die momentan in den Schweizer Radios laufen. Es gibt den SRF Bounce Cypher, der beim staatlichen Radiosender quasi läuft. Es gibt den Radio Rabe Cypher, es gibt den Radio X Cypher, es gibt den Dreifach Finta Cypher und es gibt bald auch Jamon mit einem eigenen Cypher-Format, wo sogar jetzt Autotune einführen will. Wir haben eine sehr reiche und grosse Cypher-Kultur in der Schweiz und du bist Teil davon. Fabio, du hockst mir da gerade gegenüber. Du bist von Geschichte nichts Schlimmeres, der Berner Rap-Sendung quasi. Wieso glaubst du, wieso haben wir so eine grosse Cypher-Kultur in der Schweiz?
1: Hey, weil jetzt alle gesehen, dass. Also, wir haben ja den Bounce-Cypher schon lange. Der funktioniert auch mega gut. Das ist so das Happening, das ist das Get-Together. Cyphers funktionieren eigentlich so, dass Artists für Artists schreiben und so ein bisschen für sich selber, was es auch spannend macht. Es gibt Klicks. Ich habe das Gefühl, viele unterschätzen ein bisschen den Bügel für Cyphers. Weißt du, so, mega also beim SRF ist es auch ein riesen Bügel, bei den Bounce Cypher. Die haben einfach eine externe Produktionsfirma, die sie zuziehen und selber auch mega Stress. Also ich weiss nicht, hast du auch schon mal einen Cypher mit organisiert?
0: Also wir haben hier im Radio Dreifach auch schon mal einen Cypher organisiert, ein Sommerloch-Cypher, vor 2-3 Monaten war das gewesen. Und das ist aber tatsächlich gerade ein bisschen aus der gegenteiligen Idee gekommen, so, dass wir das mega spontan machen und mit möglichst wenig Aufwand das probieren wollen. Aber ich sehe eben, dass sehr viele Radios da sehr viel Effort reinstecken, die so einen Cypher organisieren momentan. Während dem früher ja glaube ich noch möglich gewesen ist, dass man einfach ein paar Artists sich spontan in einem Studio versammelt haben und gerappt haben.
1: Ja, und ich habe das Gefühl, jetzt ist auch so mit, der ganzen, mit dem Livestream-Zeitalter, das kommt langsam in der Schweiz an. So. Es gibt Leute, die auf Twitch streamen und so. Dort sind wir einfach auch immer wieder so 5-6 Jahre hinten drin, wie mit allem gefühlt, was popkulturell ist. Und darum sehen jetzt alle so, hey, wir haben wie schon Streaming-Equipment im Studio. Ich glaube, Jamon hat fixe Cams im Studio und sind dann so, hey, wir könnten die einfach ein Cypher machen mit dem. Bei uns ist so, ich frage nachher auch externe Video- und Fotomenschen an, hey, habt ihr Zeit? Und ich glaube, alle wollen so ein bisschen Teil von dem Hype haben. Oder Teil von dem Hype sein. Es ist wie so eine grosse Kuchen. Und ich sage 95%, es kann wie nicht genug Cyphers geben. Es ist auch ein Proving Ground für alle Artists. Aber 95% von dem Kuchen gehen einfach als Bounce. Und das ist auch okay. Und die anderen 5% werden nachher wie so ein bisschen aufbröselt unter den Cyphers, die du jetzt noch gesagt hast. Plus der Kenner-Cypher ist kein Radio-Cypher, aber ist auch halt eben in der Schweiz-Rap-Medienlandschaft verankert. Und die sind, ich glaube, das sind nicht Konkurrenzprodukte per se, aber es ist halt mega schwierig, weil viele MCs oder Artists nachher nur ein Cypher machen oder halt länger brauchen zum Schreiben. Und dann geht es immer so Schlag auf Schlag. Man hat das ja mit dem Radio X-Cypher, Basel-Cypher. Das ist wirklich Bounce-Cypher. 2 Wochen später kommt der Basel-Cypher und wo ich so bin, wow, ist schwierig nachher zum Schreiben.
0: Was meinst du, wie unterscheidet sich jetzt zum Beispiel der Druck bei einem kleineren Cypher wie einem Radio X-Cypher oder einem Radio Rabe-Cypher, wo ein bisschen weniger Leute zulassen? Ist es ein Unterschied für den Artist, ob er jetzt an einen SRF-Cypher geht oder an einen Radio Rabe-Cypher?
1: Ich würde sagen, ja. Also beim Bounce-Cypher weisst du einfach, es ist der big, big Bounce-Cypher. Du hast so und so viel ungefähr im Stream, ein paar tausend Leute, es wird über das SRF, du kannst es hören auf Virus. Und bei uns ist es halt nachher so, du hast 200-400 Leute im Stream, plus du wirst gehört auf Rabe. Es ist ja wirklich kein Verhältnis. Ich meine, das sind ein paar Nullen dazwischen, von wie viele Leute es mir erreichen oder wie viele Leute es SRF erreicht. Und darum habe ich das Gefühl, es ist schon nochmal ein bisschen chilliger, an kleineren Cypher zu rappen. Aber Cyphers haben, glaube ich, allgemein so das Ding, dass die MCs nervös werden, weil du hast einfach one shot so. Und es ist eine Live-Situation. Und die Live-Situation ist gleich, ob du jetzt im Bounce oder im Rabe oder im Basel-Cypher-Studio stehst.
0: Auf jeden Fall kann man sicher sagen, es gibt 3 bis 4 grosse oder grössere Cyphers mittlerweile, die eben im Radio übertragen werden. Und es ist auch für jemanden, der die Hip-Hop-Szene verfolgt, sehr interessant, die immer zu sehen. Gleichzeitig habe ich das Gefühl, jetzt gibt es so alle 2 Monate fast einen Cypher. Es gibt Artists, die sind fast mehr am Cypher als am Songs releasen. Glaubst du, man kann von einer Cypher-Inflation reden in der Schweiz?
1: Nein, ich finde, es kann wirklich nicht genug Cyphers geben. Es wird sich schon ein bisschen herausstellen, wenn jetzt, sagen wir, Person X an alle Cyphers geht in der Schweiz, ob wir gesehen werden, hey, es wird von Mal zu Mal schlechter, oder es ist halt, man sieht einfach am Bounce-Cypher so der Peak und nachher geht es einfach runter und peakt wieder am Bounce-Cypher so. Aber ich finde, ich habe mega viel Liebe für alle, die Cyphers machen und die veranstalten. Und ich sehe auch, es ist ein riesen Bügel. Darum schon keine Cypher-Inflation. Aber es könnte schon sein, dass es irgendwann so ein bisschen Bedeutung verliert. Gerade so die kleineren Cyphers, weil der Bounce-Cypher wird, solange es nicht geht, immer den Stellenwert als oberstes haben, weil du hast auch den meisten zu holen. Ja, ich habe das Gefühl, es ist noch keine Inflation.
0: Es ist noch keine Inflation, aber trotzdem ist gerade beim Booking, bei der Planung, was glaubst du, wie unterscheidet sich die Formel vom Radio Rabe Cypher im Vergleich zu dem grossen Brüder beim SRF Bounce Cypher?
1: Hey, es ist halt so, dass die leben, also das ist ein Lohnbestandteil. Das ist so Angestelltsverhältnis, Lohnbestandteil. Ich mache die Cypher, da kann ich offen transparent sagen, ich habe 300 Franken verdient für einen Rabe-Cypher. Und der Aufwand war etwa 200 bis 300 Stunden. Ich habe das nicht genau aufgeschrieben. Das ist ein grosser Unterschied. Oder nur schon, ob es entgeltet ist oder in welcher Summe dass es entgeltet ist. Nachher ist, was hast du für Ressourcen finanziell plus was hast du für menschliche Ressourcen, wie viele Leute arbeiten an diesem Cypher. Ich gehe auf die Leute zu, also ich booke sie, Beats kommen zu mir, ich mache Timetable, Orga etc. Eigentlich alles, habe noch den Mirko, der im Rabe bügelt und Grafik gemacht hat, plus ein super Moderationsteam und nachher halt den Fabio und den Birk, die Kamera machen. Und that's it. Und im Bounce ist halt 30, 40 Nasen dann.
0: Also wirklich einfach halt Professionalität, die halt anders ist, einfach in dem Grund, dass ihr dort sehr viel Herzblut auch einfach reinstecken müsst und ein grosser Teil von eurer Freizeit, alle, die dort eingebunden sind. Würdest du sagen, der Radio Rabe Cypher ist wegen dem weniger professionell vielleicht als eine grosse Produktion, die nicht von einem Komplementärradio stammt?
1: Ja, sicher ist er weniger professionell, aber nicht im Grundgedanken, sondern mehr so in den Mitteln, die wir haben, weil so, ich kann es mir halt wie auch nicht leisten, nachher noch selber drauf zu zahlen für irgendwie Menschen, die nachher den Ton mischt im Studio oder so, was Bounce mittlerweile auch hat. Aber er ist gleich auch mega professionell. Also ich meine, wir haben das Jahr auch wieder bewiesen, hey, wir können es mit den Mitteln, die wir haben, die Leute kommen, die Leute fühlen sich wohl, das ist mir das Wichtigste, dass, wenn ich das Feedback bekomme, wir fühlen uns wohl, plus der Sound ist gut auf den Videos, das ist für mich schon mehr als die halbe Miete. Und dann ist es, glaube ich, professionell.
0: Ja, ihr habt ein kleineres Team, das wirklich aber sehr engagiert ist, trotzdem auch automatisch eine tiefere Reichweite als zum Beispiel das SRF. Wäre es nicht eigentlich fast cooler, wenn man sich könnte als ein kleines Radio mit einem innovativeren Format irgendwie positionieren, anstatt halt die Cypher-Formel, die momentan irgendwo überall stattfindet? Hast du dir zu dem mal Gedanken gemacht?
1: Hey, nein. Ich habe gar keinen Bock, ein neues Format auf beide Stellen so, weil für mich ist der Grundgedanke von einer Cypher Personen kommen daher und rappen. Und ich muss jetzt das Rad neu erfinden und Autotune brauchen am Cypher, dass halt irgendwie noch andere Artists können stattfinden oder halt noch mehr Steinweg legen. Und so am Schluss, der Rabe Cypher muss und ist kein Konkurrenzprodukt zum Bounce-Cypher, sondern es soll einfach so ein bisschen das bernische Pendant dazu sein. Auch mit, ich habe mega gerne Gäste aus der ganzen Schweiz, aber ich habe jetzt gerade für Nebengeräusche eine Sprachnachricht gemacht, was für mich der Rabe-Cypher ausmacht, ist ein dichter Bernblock, wo wirklich halt auch eben gerade ein Migo oder ein Lance Trance kommt, ein Jens, so dass dort halt, dass man mal so zeigt, hey, im Fall Bern hat nicht nur Fokuhila Mafia, der Tommy Versetti und der Desmond Dez plus drei, vier andere, die am Bounce-Cypher stattfinden, sondern lock, das ist im Fall Bern.
0: So ein bisschen also die Berner Szene ein bisschen tiefgründiger können ausleuchten. Das ist auch ein Ziel vom Radio Rabe-Cypher, der natürlich based ist in Bern, wo schon seit sehr vielen Jahren sehr engagiert ist, was so Live-Rap im Studio angeht. Das war jetzt zwar vor deiner Zeit, gewesen, aber was kann man erzählen, über wie es früher war mit puncto Live-Rapper im Radio Rabe?
1: Hey, in den frühen Nullerjahren haben sich viel etablierte und bekannte MusikerInnen mittlerweile am Rabe getroffen, zum Boxkampf machen. Boxkämpfe sind nichts anderes als Exclusives. Und das war zum Beispiel eine Greisenstätte, Lo, Leduc, Steflachef und so. Eben, es war vor meiner Zeit, aber es war in den frühen Nullerjahren, wo sie das so ein bisschen haben zelebrieren, dass man halt direkt für etwas schreibt, so für dieses Event.
0: Legendäre Zeiten, also damals in den Nullerjahren noch im alten Rabe-Studio damals. Über einen legendären Rabe-Cypher reden wir auch jetzt gerade nach dem nächsten Song. Dann reden wir nämlich über den Radio Rabe-Cypher von letztem Jahr. Jetzt hören wir aber den Song «Balkon Bars» von Tasco 3K, wo notabene auch das Jahr im Radio Rabe-Cypher dabei war.

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0: Das war Tesco 3K mit «Lange Sommernacht». Ein Rapper, der auch unter anderem am Radio Rabe Cypher dabei war letzten Freitag. Wer natürlich auch live vor Ort war, ist unser Interviewgast heute Abend, der Fabio.
1: Ihr seid auch live vor Ort gewesen.
0: Das stimmt natürlich. Und wo wir ja live dabei waren, haben wir natürlich vorher das Line-Up gecheckt. Und dann ist uns dann aber aufgefallen, der eine oder andere ist da nicht auftaucht in diesem Studio.
2: Ja, wir hatten ein paar, wo dann so irgendwie, ich glaube, wer ist nicht gekommen? Big Cheese? Ich habe sicher gelesen, ich so, oh mein Gott, Big Cheese kommt. Und dann ich so, okay, wann kommen die dran? Und irgendwie, es hat immer so geheißen, ja, es gibt Änderungen beim Line-Up, aber ich habe so nie so das reale Line-Up gewusst. Und dann ist immer so gesehen, so, ja, Big Cheese ist in dem Fall nicht gekommen. Und dann habe ich aber auch so, man hat gemunkelt, dass ganz viele Leute nicht gekommen sind dann am Ende. Also ich weiß nicht, wir haben ja vorne darüber geredet, es sind ein paar Absagen dann auch gekommen, wahrscheinlich am gleichen Tag auch noch, oder?
1: Ja, also es hat angefangen am Montag und hat aufgehört am Freitag Nachmittag um 3 Uhr, habe ich das letzte Telefon geführt, haben wir den Suleyo noch abgesagt. Es ist auch wieder so ein bisschen Grippe-Saison, viele sind verkältet, dann ist so kein Bock. Oder finde ich auch valid, wenn man sagt, hey, ich habe keinen Bock. Etwas, was ich nicht haben kann, ist, wenn du einfach nicht meldest. So, wenn ich dreimal schreibe, schickst du mir noch den Beat, heute ist Cypher und du tust nichts dergleichen, bin ich so, hey, du kannst einfach kurz schreiben, klappt heute nicht. Ich habe kein böses Blut, so, ich verstehe alle, die absagen, aber lieber. Ich habe halt alle noch gefragt, ist easy, wenn ich euch aufs Line-Up nehme? Und dann sind alle so, yeah, fein. Und nachher bin ich so, ja, und 3 Tage später sagst du mir ab.
0: Ja. Es ist ein wie im Dating-Game, oder? Man kann das normal sagen, oder? Vielleicht absagen, oder? Aber Ghost ist natürlich für die eine Seite immer nicht so cool. Hat dich sicher auch ein bisschen traurig gemacht, vielleicht, dass gewisse Artists nicht cool sind?
1: Ja, auf jeden Fall. Ich habe es hat mich mega angeschissen, die ganzen Flinte-Absagen, die wir am Anfang schon hatten. Und so der Gnadenstoss ist nachher wirklich so back-to-back Danais und Suleyo absagen am Freitagnachmittag, wo ich nachher so war. Ich habe mich im Fall sehr gefreut auf euch. Also weißt, ich habe mich auch auf die anderen mega gefreut, aber ich war so, ja, schade, kommen wir nicht.
0: Apropos Absagen, letztes Jahr waren auch ein paar Leute traurig gewesen, dass der Radio Rabe Cypher abgesagt werden nicht stattgefunden hat. 2025 ist jetzt da eine Lücke in dieser Historie drin. Was sind damals die Gründe dafür gewesen, Fabio?
1: Hey, ganz einfach, wir haben das Studio gezügelt und der Brandschutz war noch nicht gewährleistet gewesen. Und darum haben wir nicht können so viele Leute begrüßen im Studio. Wir selber waren auch traurig gewesen. Aber es hat halt nachher gerade so Ende Jahr gezeigt, wie wichtig ein Brandschutz ist, wenn mal etwas passiert. So.
0: Gerade darum, an einem Rabi-Cypher, oder, wo sehr viel Feuer in der Baufinne war, natürlich.
1: Da war sehr viel Gestank in der Baufinne, immer an Cyphers.
0: Hochentzündbare Luft wahrscheinlich, in dem Fall mit diesen ganzen Gas oder was auch immer. Ja, letztes Jahr hat der Radio Rabi-Cypher leider nicht stattgefunden und trotzdem ist das wahrscheinlich der erste Cypher gewesen, wo Radio Rabe dafür ausgezeichnet wurde.
1: Das ist ein Fakt.
0: Ihr habt den Radio 3-fach IKS Award gewonnen, anfangs von diesem Jahr, dafür, dass der Cypher ins Wasser gefallen ist.

0: durch dort unter anderem durchgesetzt gegen die junge FDP.
1: Schon stark.
0: Ja, ähnlich wie gewisse Parteien. Leider momentan, oder wie auch immer, ich auf jede Richtung, reden wir nicht zu viel über Politik. Was hat das mit euch gemacht, dass ihr den Award gewonnen habt? Haben wir das gefeiert in Bern?
1: Hey, überhaupt nicht. Also ich habe es recht lustig gefunden. So. Ich checke die Humorschiene, ich kenne es dreifach auch schon lange. Aber es ist nicht überall auf positive Stimmung. Also es hat nicht so eine positive Stimmung bei allen ausgelöst. Ja, aber ich glaube, das haben wir können glätten. Ich bin dann hier nachher abholen und es war ein wholesome Zugreise, den ich mit dem IGS Award hatte. Ja, und hey, wenigstens mal etwas gewonnen.
0: Bist du uns noch böse?
1: Nein, überhaupt nicht.
0: Nicht mehr. Das ist aber schön. Ich würde sagen, jetzt, um das ein bisschen wieder gut zu machen, wir können dir den Prestige Award natürlich nicht wieder aber können. Das wäre natürlich das ist keine Option. Aber ich glaube, wir können jetzt doch beide nochmal wirklich ein grosses Lob aussprechen,
2: ja,
0: oder Ronja?
2: Danke vielmals. Ich muss aber sagen, es war mein erster Cypher, wo ich jemals irgendwie dabei war oder so.
0: Ah, als Zuhörerin oder ja, in einem anderen Radio?
2: Ja, oder einfach ja, in einem anderen Radio. Und es war wirklich, es ist hure gross gewesen, muss ich sagen. Es hat hure viele Leute gehabt und es war richtig tough gewesen.
1: Danke.
2: Es war wirklich eine sehr schöne erste Cypher-Erfahrung, kann man sagen. Vor allem auch Bern. Bern ist eine wunderschöne Stadt, muss ich wirklich sagen. Wir sind vorne noch durchgelaufen, durch Bern ein bisschen Tour gemacht zum Radio Rabe. Es war sehr schön.
0: Ja, das Mobischu-Park durch das legendäre. Genau, es war wirklich sehr cool. Und ja, Fabio, wirklich vielen Dank, dass du das organisierst und auch einen wichtigen Teil zu der Schweizer Rap-Kultur beiträgst, dort ein vielfältiges Line-up auf die Beine gestellt hast mit Artists, die man kennt, mit ein paar Artists, die man noch nicht so gut kennt, bis auf ein paar ja, technische Probleme, die eigentlich nicht zu vermeiden sind, wirklich einwandfrei abgelaufen. Es war eine gute Stimmung draussen. Ich weiss nicht, ob du so entspannt warst wie vielleicht andere, wo ihr das möglich gemacht habt, durch das coole Setting, das stattgefunden hat, die tolle Verpflegung und darum, ja. Big up auf Bern zu yes. Dir, Fabio, und an Radio Rabe.
2: Applaus.
1: Ja. Merci vielmal. Ihr seid natürlich auch herzlich eingeladen wieder nächstes Jahr. Merci, dass ich dürfen hier sein. Ich habe es mega cute gefunden, mit euch so über Cypher allgemein zu reden und auch über Rabe-Cypher. Und ja, ich glaube, hört mehr dreifach. An dieser Stelle, falls ihr jetzt noch hört.
0: Wow, danke. Und ja, eben, ich meine, unsere Sendung geht jetzt nach 8 Minuten. Wenn ihr jetzt noch ein bisschen Zeit habt und auch wenn ihr eine geile Hip-Hop-Sendung hört, dann hört das Geschäft nichts Schlimmeres. Das kann man, glaube ich, auch nachhören, oder? Bei euch auf der Webseite. Und natürlich auch einfach der Radio Rabe-Cypher vielleicht, wo man dann noch ans Herz legen kann. Aber natürlich, solange bis dann das Outro erklingt von der Reimstunde, von der Hip-Hop-Sendung von deinem Vertrauen, hören wir jetzt noch ein bisschen andere Tune aus der Schweiz von jemandem, der nicht am Cypher war. Und zwar ist das ein Track, den ich momentan sehr viel höre, wenn ich im Lehrerzimmer am Laminieren bin als Zivildienstleistender. Und zwar ist das Big Am mit dem Track Laminieren. Sehr geil, ihr wisst nicht, wie cool das ist. Laminieren, größter Flex. Laminiert mich. Yes.

0: Tony Castle ist das gewesen, mit dem Song «Liebe mich lockt». Locked in sind wir heute auch gewesen, und zwar in der Cypher-Welt. Wir haben die ganze Cypher-Welle durchbesprochen mit einem Mann, der daraus kommt, und zwar Fabio, der da bei uns im Studio war. Vielen Dank, dass du da gewesen bist.
1: Merci vielmals für die Einladung.
0: Wir freuen uns, glaube ich, beide auf den nächsten Rabe Cypher.
2: Ja, definitiv.
0: Und natürlich auch auf den bald anstehenden Finta Cypher, der im November wird stattfinden.
2: Kurze Werbung. Die Anmeldungen sind draussen. Man kann sich offiziell auf ruifoch.ch anmelden.
0: Was ist speziell am Finta Cypher bei uns, Ronja?
2: Es gibt nur Finta-Personen.
0: Keine Cis-Männer dann. Auch ich würde dann nicht am Mic stehen. Aber was auch richtig cool ist, es gibt nicht irgendwie ein Booking oder so. Nein, du kannst dich anmelden, wenn du eine Finta-Person bist, die Lust hat zu rappen, die vielleicht noch nie wirklich an einem Mikrofon gestanden hat. Es ist deine Chance. Wir bieten dir eine Bühne, wir tun dir das Mikrofon auf und du kannst es bitten.
2: Yes, die Bühne für deine Bars.
0: Die Bühne für deine Bars. Genau, das ist der Finta-Cypher. Von dem wirst du sicher noch viel hören in den nächsten Wochen hier auf dem Sender oder check radio3fach.ch aus, wenn die Anmeldungen sind draussen. Wer auch draussen ist, sind wir, ich, der Matteo, der Ronja und unser Gast, der Fabio. Das war es mit der Reimstunde.
2: Ciao, ciao.
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2: Die Reimstunde ist jetzt zwar offiziell vorbei, denn wir haben 10 gehabt, aber hier auf Radio 3-fach ist es natürlich nie fertig. Es geht weiter mit dem nächsten Song. Wir hören jetzt noch ein bisschen Hip-Hop hier. Es geht weiter mit Tilt, mit dem Song Homeboy. Viel Spass, schönen Abend.

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